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1: Hier ist der Antritt, der Fahrrad-Podcast auf Detektor FM mit der dritten September-Ausgabe 2026. Mein Name ist Gerolf Meyer und nachdem ich in der letzten Ausgabe mit Jan Heine über die Messe Made in Portland, Oregon gesprochen habe, eine Messe für handgebaute Fahrräder, bin ich nach Dresden zum Flughafen gefahren. Denn hier findet zum vierten Mal in Folge die Rahmenbaumesse Bespoke statt. Und wie jedes Jahr schaue und höre ich mich hier um. Auch hier geht es vor allem um handgebaute Einzelstücke, um Komponenten auch und Bekleidung. Und wie in den vergangenen Jahren habe ich mir überlegt, wie ich diese Messe für euch abbilden kann. Und für dieses Jahr habe ich mir was Neues einfallen lassen.

0: Ich gebe die Kontrolle aus der Hand und in die Hände und Köpfe der Menschen, die hier ihre Produkte ausstellen. Von diesen Menschen lasse ich mir einfach erklären, welches Exponat sie hier beeindruckt hat. Und es gibt nur eine Bedingung, es darf kein eigenes sein. Ich gehe dann dorthin, wo sie mich hinschicken und schaue mir das Exponat an. Ich stelle bestimmt die eine oder andere Nachfrage und lasse mich dann zum nächsten Stand schicken. Ob das alles funktioniert, weiß ich noch nicht. Vielleicht ist diese Ausgabe ja auch ein bisschen so wie ein handgebautes Fahrrad, für das es keine Vorlage gibt. Es wird spannend auf der Rahmenbaumesse und wir gehen rein. Und jede Regel braucht ihre Ausnahme, denn ihr habt euch vielleicht gefragt, wo fängt Gerolf eigentlich an? Ich fange an bei jemanden, die in diesem Podcast schon bekannt ist und sie stellt gar kein Fahrrad aus, sondern, oder doch, sie stellt ein Fahrrad aus, aber sie hat es nicht gebaut. Es ist Jule. Hallo Jule.
1: Hallo, hier bin ich wieder.
0: Jule, ganz kurz, bevor wir über Fahrräder sprechen. Ihr seid zurück vom Desire Path Through Italy. Wir hatten im Mai darüber gesprochen. Wie war's?
1: Es war wirklich sehr inspirierend. Wir haben ein ganz anderes Italien kennenlernen dürfen. Wir waren vorher auf der ersten Ausgabe im Norditalien und jetzt in Süditalien. Und es war total anders und hat mich, glaube ich, in meiner ganzen Praxis weitergebracht.
0: Und jetzt stellst du hier auf der Fahrradmesse einfach mal Kunstwerke aus, die aber auf dieser Reise entstanden sind. Wie hat es so funktioniert mit dem Malen? Zeichnen, Kunst machen auf der Radtour?
1: Das funktioniert super. Wir sind ja ein eingespieltes Team. Arkadi und ich machen das ja schon mehrere Jahre. Und dieses Mal habe ich ja, das habe ich in deinem Podcast auch erzählt, ich wollte ein bisschen mehr loslassen, ein bisschen mehr rein in den Prozess, auch mehr mit Leuten sprechen. Und das hat alles super geklappt. Ich habe quasi metaphorisch den Helm aufgemacht.
0: Wunderbar. Mit Leuten sprechen, auch immer eine gute Idee. Ja. Jetzt nehmen wir hier auf am Samstagnachmittag. Diese Messe ist seit gestern offen. Konntest du dich denn schon ein bisschen umschauen?
1: Ja, auf jeden Fall. Ich war nämlich gestern Judge für Best Hat Badge und habe dementsprechend einmal alles im Schnelldurchlauf durchgeguckt. Ja, und ich bin schon ganz gespannt, weil ich will dir unbedingt erzählen, wo ich dich hinschicken will.
0: Wir müssen ganz kurz Fachbegriffe übersetzen. Hat Badge, das ist das Steuerkopfschild, ne? Das, was vorne an den Rädern so dran ist.
1: Mhm, genau, und Balance Cycles hat gewonnen.
0: Balance Cycles hat gewonnen. Ist das auch der Aussteller, zu dem du mich schickst, wegen dieses Headbadges?
1: Nein.
0: Super. Wohin schickst du mich und warum?
1: Ich schicke dich zu Atelier Wolken und der Rahmenbauer dort hat ein Full Suspension Adventure Community Rickshaw gebaut. Es ist quasi ein Fahrrad mit drei Rädern und obendrauf sind noch mehr Räder und dann können zwei Leute hinten sitzen, aber man kann auch ganz viele Sachen raufladen. Und dieses Gefährt ist gestern Abend, als wir hier eine kleine Party veranstaltet haben, durch die Messe gefahren und alle Leute sind hinterhergerannt, weil sie es nicht glauben konnten. Und ich auch nicht.
0: Sie konnten nicht glauben, dass es fährt?
1: Sie konnten nicht glauben, wie das aussieht, was das ist. Das ist wirklich wie so ein UFO, was auf einmal gelandet ist von Fahrrad.
0: Und diejenige, der dieses Rad so gut gefällt, ist das jetzt die Fahrrad-Jule oder die Künstlerin-Jule? Oder sind das am Ende sogar die beiden, also sind beide in einer Person?
1: Ja, ist beides in einer Person, weil du wirst es gleich sehen, es ist wirklich ein Kunstobjekt. Das ist kein Fahrrad mehr.
0: Ich bin super gespannt. Das geht schon gut los, finde ich, allein mit dieser Empfehlung hier. Jule, ich sag dir vielen Dank.
1: Tschüssi.
0: So, jetzt passiert das, was natürlich in diesem Modus passieren kann. Sami ist gerade beschäftigt. Der wird gerade Video interviewt vor diesem Fahrzeug, dessen Dimensionen ich auch jetzt erst so richtig ergreifen kann. Ist also wirklich, wirklich groß. Es stehen auch auf dem Dach dieser Fully Dreirad Rikscha noch ein Faltrad und ein Cargo-Bike. Es ist viel größer, als ich mir vorgestellt habe. Und ich bin sehr gespannt, was mir Sami dazu erzählen kann. Ich sage erstmal Hallo Sami und lass uns das mal beschreiben.
2: Ja, hi, ja, also genau, du stehst hier vor einem Turm an Fahrrad oder vielleicht sogar Fahrrädern. Es handelt sich dabei um eine Rikscha, aber es ist nicht einfach nur irgendeine Rikscha, es ist nicht eine mit einem Dachgepäckträger, mit einem Lastenrad oben auf dem Dachgepäckträger und dann noch einem Faltrad oben auf dem Dachgepäckträger und genau, einem voll funktionsfähigen Offroad-Fahrwerk. Also eine Kategorie an Fahrzeug, die nicht so geläufig ist, würde ich sagen.
3: Ja.
0: Genau, das habe ich mir von Jule gemerkt aus ihrer Aufzählung, was das alles ist. Also Full Suspension und Rikscha. Und ich mache jetzt einfach mal noch weiter, weil es mir noch auffällt von dem, was du noch nicht gesagt hast. Ich gehe davon aus, dass hier vorne ist noch ein E-Bike-Motor drin. Genau. Ne? Dann haben wir eine Nabenschaltung.
3: Genau.
0: Dann haben wir eine ganz besondere Gabel. Wie nennt man die Bauform? Ich habe schon dieses Messeloch im Kopf, weißt du, dass ich nicht auf den Begriff komme.
2: Ich habe es die ganze Zeit irgendwie immer Parallelogramm-Gabel genannt, aber es ist gar keine Gabel, weil sie ist ja einseitig. Also es ist eigentlich ein Parallelogramm-Federbein. Das ist wahrscheinlich so irgendwie das Bestbeschreibendste, was es ist.
0: Genau. Es ist quasi, also es ist keine Lefty, aber es ist eine Lefty-Nabe drin. Also diese Cannondale-Gabel, die nur auf der linken Seite das Federbein hat. So, ich weiß ja, wo ich hier bin auf dieser Messe, ne? Und ich weiß, dass man sich eine Frage, die kann man stellen oder man kann sie sich schenken. Ich stelle sie jetzt einfach mal. Warum?
2: Also, ich kann dir erklären, warum dieses federnde Gerät hat eine ganz, ganz eigenartige Geschichte. Und zwar habe ich die jetzt nicht komplett selber gebaut oder so. Ich hab dadurch, dass dieses Projekt, diese Rikscha zu bauen, so lange ging, habe ich immer wieder Teile geschenkt bekommen, die sich hier ganz gut integriert haben lassen, wie zum Beispiel der VW Käfer Frontscheinwerfer, den ich da dran habe.
0: Den ich vergessen habe in der Aufzählung der Spezialteile.
2: Und das, was man da sieht, ich habe quasi nur diese recht komplex gefrästen, schwarz anodisierten Teile von einem Kumpel bekommen. Und den ganzen Rest muss ich selber bauen. Also die Doppelbrücken, Stützen, die Träger für den Dämpfer, den Träger, den Dorn für diese Lefty-Narbe, die ganzen Buchsen, das muss ich alles irgendwie selber passend machen. Und diese schwarz eloxierten Teile, die ich bekommen habe, die stammen aus einem ehemaligen Militär-Prototyp-Fahrrad und hätten verschrottet werden sollen. Und ich vermeide zu sagen, wo ich sie herbekommen habe. Aber naja, auf jeden Fall sind in meinen zivilen Händen Prototyp-Militär-Schrott, der nicht in zivilen Händen sein sollte.
0: Okay, ich stelle mir das gerade so vor, du kriegst aus allen möglichen Richtungen irgendwelche Teile, die fliegen dir irgendwie zu. Also wie zum Beispiel sowas, diesen Militär-Prototyp. Dann muss es ja irgendwann, zumindest in meiner Vorstellung, den Moment gegeben haben, wo du gedacht hast so, ey, warte mal, ich muss jetzt so ein, wie hast du es vorhin auch genannt, Turm, glaube ich, ne? Also so ein Rikscha, ich muss einen Rikscha-Turm da draus bauen. Wo ist der Kipppunkt? Wann hast du dich dafür entschieden?
2: Ach, ist schwer zu sagen. Ich habe, also diese Rikscha als Projekt hat schon 2018 angefangen. Da haben ich mit einer ganzen Handvoll an Freunden von mir, wir haben die Ur-Rikscha, die das mal war, auf Kleinanzeigen gefunden und die war schon nicht mehr fahrfähig, die wurde verkauft als Werbetafel und dann haben wir die gekauft und flott gemacht und dann war das einfach lange so ein Partymobil in Aachen, da habe ich noch in Aachen gelebt. Irgendwie war aber immer der Gedanke da, was kann man denn daraus machen, kann man das ein bisschen umbauen, aber es war halt super komplex, weil es alles keine konventionelle Fahrradtechnik gewesen, die Räder waren gar nicht mal Fahrradfelgen oder sowas, das waren Kutschenfelgen, das waren so gusseiserne Felgen und Narben und so Motorraddurchmesserspeichen, aber in Längen, wie man sie bei Motorrädern auch nicht findet, also es war wirklich super schwierig dann rumzuschrauben und dann war immer der Gedanke, ja, eigentlich müsste man die mal komplett umbauen auf Fahrradteile und sowas. Die Fantasien waren immer da und dann war ich vor 3 Jahren in Kolumbien und wenn man da wandern geht in Kolumbien, ist es so, dass da durch die Wälder und durch den Dschungel, wo man da unterwegs ist, einfach dauernd so richtige Geländewagen unterwegs sind. Also nicht so, wie wir es in Deutschland kennen, so ein SUV, mit dem man irgendwie einkaufen geht, sondern halt so echte, richtige Geländewagen, wie sie in Deutschland nie im Leben im TÜV zugelassen werden, weil das war dann so ein altes Fahrzeug und teilweise unlackiert dran geschweißte Träger und dann wiederum aber so ein komplett modernes Fahrwerk, was einfach so ultra geil aussieht. Also diese Mischung aus Pragmatismus, Funktionalität, so eine Maschine, die da ist, auch wirklich eine dort wichtige Aufgabe zu erfüllen. Also teilweise transportieren die einfach Lebensmittel in Ortschaften im Dschungel, wo du sonst nur zu Fuß hinkommen würdest. Und das ist so eine gewisse Ästhetik, die einfach hängen geblieben ist und die ich halt versucht habe, in dem Projekt wieder zu referenzieren.
0: Klingt nach was, wo man einfach so Bock dran hat, so das zu machen, weil es irgendwie auch so ein bisschen irgendwie over the top ist, oder?
2: Ja, genau. Ich meine, ich habe auch nicht unbedingt damit gerechnet, dass es so lange brauchen wird und dass es mich also so viel Zeit, Geld und Nerven kosten wird in meinem Leben, aber irgendwann hat man halt einfach schon angefangen und kann halt auch nicht mehr aufhören. Aber am Ende des Tages muss man auch einfach sagen, dieses Projekt ist halt viel mehr Kunstwerk als wirklich ein Fahrrad. Das ist ja nie wirklich aus einem echten Zweck gebaut worden. Genau, aber der Zweck wird sich schon finden, denke ich.
0: Das heißt, setzt du es irgendwie ein? Also fährst, benutzt du es? Ich vermute mal nicht, dass du Lebensmittel in Dörfer fährst damit.
2: Nee, das tue ich nicht. Also realistisch gesehen ist es so, dass ich die... Also die häufigste Anwendung davon ist, Freunde vom Bahnhof in Köln abzuholen, weil es einfach lustig ist. So. Oder es ist einfach, ein lustiges Fahrzeug. Ne? Und ich meine, dadurch, dass es existiert und jetzt, wo es so langsam anfängt, halt auch an so einen Punkt zu kommen, wo man dem Fahrrad so ein bisschen vertrauen kann, da finden sich immer mehr und mehr Anwendungen für die Richter. Also Leute, die, also es ist ja nicht, dass ich auf Ideen kommen muss. Die Leute checken ja, dass das existiert. Du kannst diese Richter ja nicht verstecken und Leute kommen auf mich zu. Mit tollen Ideen. Also allein jetzt hier auf der Bespoke habe ich die Jule kennengelernt, die Kunst macht und direkt Ideen darüber hatte, wie man mit der Rikscha durch die Natur fahren kann und zu Dörfern fahren kann und da einfach also so als soziales Projekt gemeinsam mit dieser Rikscha Kunst transportieren und Kunst machen kann. Also genau sowas. Ne? Das ist halt, erst war dieses Projekt und danach findet sich der Zweck.
0: Vielleicht hast du ja so eine kleine Ideenkaskade in Gang gesetzt, so mit deinen Ideen und jetzt kommen andere drauf. Ja, genau. Apropos andere Ideen, hast du schon Zeit gehabt, ein bisschen auf der Messe dich umzuschauen?
2: Schon ein bisschen, aber nicht annähernd so viel, wie ich es gerne hätte. Also.
0: Gibt es irgendwas, bei dem du hängen geblieben bist, gestoppt hast, weil mal hingeguckt hast, wo du gedacht hast, wow, das ist aber cool, das habe ich nicht erwartet?
2: Super viel.
0: Eins bitte.
2: Also okay, eine Sache, die ich mir ein bisschen angeguckt habe und die ich mir auch gerne noch mehr angucken möchte, ist Forma unten. Das ist Forma ist ein amerikanischer Rahmenbauer, der mit CNC-gefrästen Muffen arbeitet und seine eigenen Carbonrohre selber wickelt und hat wirklich den gesamten Prozess bei sich selber in-house macht und wunderschöne Rennräder und Gravelbikes daraus baut. Und das sage ich als jemand, der wirklich ausschließlich Stahl fährt und auch sehr verliebt ist in Stahl als Werkstoff. Wenn es ein Nicht-Stahl-Fahrrad gäbe, was ich wirklich unglaublich gerne hätte, dann wär's so ein Forma.
0: Wow. Zum Abschluss, wenn du sagst, wunderschöne Räder und gerade auch welche, die aus Material oder Materialien gebaut sind, mit denen du sonst nicht arbeitest. Was macht die für dich wunderschön? Was macht das aus?
2: Ich glaube, generell, wenn man sieht, dass Fahrräder vielleicht eine Geschichte haben, dass sie gewisse Einschränkungen hatten, mit denen sie umgehen müssen. Also es ist ja oft so, wenn du im konstruktiven Prozess eingeschränkt bist von den Arten, wie du etwas fertigst, wie du an etwas rangehen kannst, dann musst du kreativ werden, um Lösungen zu finden. Und das ist einfach etwas, was ich sehr gerne sehe.
0: Ich bin sehr gespannt. Ich gehe jetzt dorthin. Ich danke dir, Sami. Und ich wünsche dir viel Spaß mit dem Rad und mit allen Ideen, die da noch drumherum entstehen.
2: Ja, vielen Dank. Dir eine gute Zeit noch.
0: Danke. Das finde ich ja schon mal eine ganz coole Abwechslung von der Kunst zur Rikscha. Nein, zum Fully Rikscha und jetzt zu dem Rahmenbauer aus den USA, der Carbonrohre in selbst hergestellten Muffen verklebt. Schätze ich mal, werde ich jetzt rausfinden, was es genau ist. Jetzt stehe ich hier bei Jonathan von Forma und Jonathan ist aus den USA und er spricht Englisch, deswegen lege ich jetzt den Schalter um als Switch to English and hello Jonathan, nice to meet you.
3: Nice to meet you too, thanks for having me on.
0: Jonathan, Sami sent me down here and he told me I should take a look at Forma. So what's Forma about?
3: I'm from Canada, so hence the English.
0: I'm sorry, I just said you're from the US, I guess.
3: In German you said that? Sorry, no, I'm from just outside of Toronto.
0: Okay, so yeah you're from Canada. Oh man, yeah, my bad.
3: No, it's okay. And I'm a one-person show. I do everything on the bikes. They are a lugged construction with machined aluminum lugs that I anodize in-house, and then I produce all the carbon tubing on a filament winder that I built. And it's a somewhat idiosyncratic process, in that I filament wind and then I transfer it into a mold and I cure the resin under really high pressure in a vacuum. So
0: jetzt gerade zeigt mir Jonathan so ein Carbonrohr und das ist ein bisschen gemein, wenn ich jetzt Deutsch rede. Ich wollte es nur erklären für unsere Zuhörer. I try to describe what I see to our listeners. So it's, you said it's filament winding, right?
2: Yes.
0: So we have carbon tubes. They have a certain structure or a certain pattern to them. I guess that has something to do with the woven carbon.
2: Yeah.
0: And
3: it's a repeating pattern. So that's a single strand.
0: Okay.
3: And each one of these crosses, that's the width of the fiber.
0: Yeah. Okay.
3: So I describe it like mowing your lawn.
0: It's
3: a lawnmower in one strip.
0: Yeah.
3: And then you come back next to it.
0: Ah, yeah.
3: And then eventually
0: I see.
3: It covers
0: I see.
3: This whole panel is just laid right beside one another.
0: Also Jonathan hat mir gerade nochmal das Rohr gezeigt und auch so eine Spule, wo dieser letztlich der Carbonfaden aufgefädelt ist. Und das ist ungefähr vielleicht 5 mm breit. Und es scheint so zu sein, dass er das wirklich alles selber macht. So I just described the tubes and now we need to describe the lugs. You said it's aluminum and you make them in-house as well?
3: Yeah, they're machined from a solid billet of 7000 series aluminum, so aerospace grade. So this I'm holding now in my hand, a partially machined one. So this would start as a solid block of aluminum, and then I cut away the material until I'm left with that form.
0: Seems to me that you must have a pretty impressive machine.
3: Die maker by trade. So I own a machine shop.
0: Oh, okay, a tool and die maker, you said?
3: Yeah, tool and die.
0: What's a die?
3: In German, I can't remember the name, but it's like stamping. I make molds for injection molding and foundry. A lot of various processes, actually. So before doing this, I was operating medical injection molding for COVID supplies. So when the government stopped purchasing in Canada, the government was our customer, and they stopped purchasing the COVID supplies. So then I switched to making bikes as a hobby 5 years later, and I'm
0: You're doing this full time?
3: Yeah, this is all I spend my time on. I still operate the machine shop and do some work nominally for existing customers, but this is where my heart is.
0: There it is. Your heart. Why is your heart there?
3: I've always loved bikes. I've ridden them my whole life. And the way I'm approaching making these is I'm really trying to push the manufacturing, each aspect of it, as far as I can in terms of technical accuracy and the final result. Like, it's a simple looking demonstration, but this has probably made the most people go, ooh, wow. So I'm going to let you stand on this carbon tube.
2: Oh, yeah.
3: Use your foot to push that down to the floor.
0: Also ein Carbonrohr hat er jetzt hingelegt, dass das an rechts und links sind so kleine Blöcke dran, dass das Carbonrohr schwebt und ich soll jetzt drauf stehen. Shall I
3: start again?
0: Okay.
3: Stiffer, right?
0: Yeah.
3: So it's about having compliance in the bike where you want it, but having stiffness for pedaling. So this isn't a gimmick for the show. This is an actual seat tube that would be in.
0: Yeah.
3: You can see it's still a very thin wall and uniform wall thickness. I don't have extra material to strengthen it.
0: If you're building stuff like that,
3: yes,
0: you must be really kind of into material, the process, the chemical, physical abilities of the material. Where did you learn that from?
3: A lot of it is self-taught as a machinist. For a brief period of time, just prior to the pandemic, I was doing my PhD in mechanical engineering at a local university. I didn't finish. I kind of switched to doing the medical injection molding for the government because at the time it felt like a really important thing to do. We were trying to help supply the province we live in with testing supplies when they couldn't get them elsewhere in the world. So felt important then. Out the other end of it, I don't know if I would have done the same thing, but it's led me here and I'm okay with it.
0: Coming down here from upstairs, because Sami sent me here, and I didn't have the time before to really run around. And so I saw your bikes the first time, like in real life, and they really look like precision tools. Like there are some bikes and stuff that's displayed here at the show, which is more playful, maybe
3: artistic,
0: And this really looks like it's the road bike looks like a machine to go fast. And you said you switched from medical supplies to building these bikes.
3: We were an aerospace machine shop prior. So the main industries we served were casting for aerospace. So like magnesium jet engine components and things like that. So
0: So aerospace and medical supplies sounds to me that there's high end and there's some money to make. What about cycling industry? Because in the cycling industry, you know the cliche about, you know it.
3: my saying is, the fastest way to make $1 million is to start with two and make bikes.
0: That's exactly what I had in mind. Yeah, pull out after 1 year.
3: So my heart is in it. Maybe my wallet isn't, let's say that. I'm making it work. I don't have any offspring. My wife really supports me in what I do, and I own all the infrastructure ahead of time. So the workshop that I'm in, I've paid off all the machines, and I have a little bit of breathing room, but I'm certainly not getting rich doing this.
0: Coming here from Canada is quite a long way. Why are you coming here to Dresden Airport?
3: Many of my customers are actually from Europe. So I sell pretty much exclusively direct to consumer. I have had some media coverage. My company name Forma is only about a year old. Before that, I was using Framework Bicycles as the brand name.
0: So do you have European customers flying in to Dresden to meet you?
3: I have actually met a few here. Yes, they're German, so they didn't come too far. Swiss, UK. I think the way that I present the bikes on social media is very behind the scenes, technical. Everything is laid out there. I'm not secretive about how I do it. And I think that attracts a certain type of customer who likes craftsmanship, precision, engineering. And that Venn diagram really happens to land in this part of the world.
0: What about the process of building the tubes, the lugs, all that with the different materials? Which part of the process is your own favorite, if there's a favorite? Is there something you enjoy the most in all of this?
3: I would say whichever process is running the most smoothly that week. It has been the amount of research and development that I've had to do to refine this process to the point it's at. Like, these tubes are, that's just how they come out of the mold, right? That level of gloss and finish, that's, I don't know.
0: Unpainted, right?
3: Yeah, no, not even buffed. Like, no buffing.
0: Wow.
3: Like, that, this is still the extra epoxy from the mold.
0: Yeah.
3: It's a high gloss surface finish that's very accurate. That's not normal. Though it that takes a lot of work to do. I make a lot of scrap tubes to get to this point. I also have the full ISO testing equipment in my facility that I built, so I would say that the ratio of bikes that I've delivered to customers versus ones that I've destructively tested in ISO, not because they're bad bikes, but because I'm trying to iterate, is close to 1-to-1. So my shop, the wall is just filled with test frames. So it's been a ton of work. It's definitely a pursuit of passion and not necessarily business logic. These are extremely expensive bikes to make.
0: How expensive?
3: I don't want to fully disclose my margins, but I would say the raw material I purchased to make these frames is getting in between $2,000 and $3,000 Canadian, just to buy the amount of epoxy, fiber, aluminum. Because we're sourcing the aluminum from aerospace mills. It's all accredited. I buy only the highest grade Hexcel fiber, which is not, like, most people use Toray. Not that Toray is bad, but I'm just trying to push everything to the absolute extreme of what you can get out of. Like, the epoxy I use is not normal. So again, this tube shows a cross-section of the carbon, and you can see that there's no extra resin in there or voids. It's solid black. Like, it's, but
0: I don't know if smooth is the right way, but it looks uniform. Precise.
3: Uniform,
0: precise. Oh, no. Do you say wrinkles?
3: No
0: and
3: wrinkles.
0: No wrinkles.
3: No voids,
0: no nothing.
3: No extra resin. Like, a lot of times on a carbon bike, you would have kind of a sandwich of carbon, resin, carbon from the prepreg. But I'm consolidating the bladder I put in here is at around 30 bar. Which is about 10 times higher than most bikes are done. So,
0: For example, this bike, looking at this gravel bike, how much is it if somebody was to buy it?
3: The frames start at around 8,000 US for the frame set, which includes the fork. Some additional things that people spec out are the stem, seat post, and then coloring options add money, like that colored bike. Most of the bikes I sell are the raw black tubes and then black lugs. And that's the base price. If you want to go up to anodized with the color, that increments it up a bit. And because we're selling mostly into Europe, people aren't buying complete bikes from me. They build them here.
0: Yeah. I really understand why Sami sent me here.
3: Thank you.
0: Seeing that and hearing that, I think it's really impressive. Is there something at the show that impressed you? Or is it, yeah?
3: Are you trying to get where I should send you?
0: Yeah, of course. Yeah.
3: I'm very impressed by the vapor cycles right here.
0: Ah, another carbon.
3: It is also a one-person show. I don't think I'm putting words in his mouth that it's more of an artistic endeavor for him, an outlet outside of his field of work. He's in computer programming. But he built his own filament winding machine to produce a lot of those forms. So he's really got a soft spot in my heart. I don't know if that's a good recommendation or I'm just picking favorites because it's what I know.
0: I want your favorite. That's really good. Thank you very much, Jonathan.
3: Thank you for your time.
0: Wie bin ich eigentlich drauf gekommen, dass er aus den USA ist? Weiß man eben gar nicht, ne? Wenn man Amerika sagt, dann denkt man das oft. Aber was ich wieder gemerkt habe, was für ein präziser Mensch. Also er scheint eine ganz große Freude daran zu haben, Sachen wirklich präzise zu machen, sich neuen Aufgaben zu stellen, Aluminium, Carbon, auf die Art und Weise. Es ist wirklich toll, was er da macht, wenn man es in der Hand hat. Und es ist anders als bei anderen. Und dann natürlich auch noch eine Kurbel, die dann noch speziell eigentlich wie eine Narbe konstruiert ist, in den Rahmen reingebaut ist. Das ist schon wirklich impressive und interessant, dass ich von so einer experimentellen Stahlrikscha hier zum beeindruckenden Carbonrahmenbauer geschickt wurde. Und jetzt gehe ich schon zum nächsten. Und da stehe ich schon bei Valentin von Vapor Cycles. Und Valentin wohnt und arbeitet zwar in Berlin, aber er will lieber Englisch sprechen. Und das machen wir einfach. Also es kommt noch eine kurze englische Episode. Switching to English once again. Hello, Valentin. Jonathan sent me here, Jonathan from Forma, and he said that he's really impressed with the stuff you do. So Vapor Cycles, what's Vapor Cycles?
4: Vapor Cycles is a kind of a project I started to experiment with 3D printing and manufacturing composites using 3D printing. So over the years it grew a lot. Now I make a bicycle. This bicycle this year is like an evolution of a bike I made 2 years ago. All about just pure performance and aerodynamics.
0: And we need to describe this a bit since it's a podcast. So what we're looking at is a road bike. But the road bike without a seat tube?
4: Seat stays in it.
0: No seats, right? So the V, like the V of your from your logo, I don't know if this is intentional. I can imagine that it is. Like the top tube and the down tube, they are building a V.
4: It'll be like this. So it's not an original idea. Back in the 90s, I think they had many beam bikes, beam frame bikes, like Zip and
0: Y-foil.
4: Exactly. Yeah. But obviously UCI banned a lot of this. But I kind of wanted to bring it back. I think most people are not really racing in UCI events, and I wanted to have something fun and unique. But there's like an engineering reason for it also. So the bottom, from the head tube to the bottom bracket to the wheels, it's a really stiff, strong tube, like high profile tubes. But the top is actually suspended, so you get the like really good power transmission, good steering feel, but also comfort for the rider, and great aerodynamics as well.
0: And you mentioned 3D printing, but looking at the bike, I don't see too much 3D printing here. So what's the process behind this?
4: It's all the tooling. So the molds and machines are 3D printed from, you know, standard plastic. The actual bike is completely carbon fiber. There is, you could call them lugs, I guess. There's lug parts that connect tube parts. The tube parts are filament wound from like a continuous strand of fiber. And the lug parts, the connection parts, are molded in this 3D printed molds with a bladder.
0: We just took a look at the former bikes with the like the filament wound tubes and the aluminum lugs. And you have filament wound tubes and
4: carbon fiber lugs.
0: There's a question that sometimes is maybe not the best one, but sometimes it's very, very good. Just the question of why? Why do you do it? Why do you build this bike?
4: I wanted something like every show or every event I go to, every bicycle is kind of the same. And I wanted to see something different. And I guess I was tired of waiting for people to build something different, so I wanted to make something different. myself, I guess, to fill that void. And yeah, like, again, I wanted to participate in a race and I wanted to participate on my own bicycle. So I thought, like, what is the most high-performance bicycle I can design and manufacture? And this was my idea for, like, the best bicycle for, you know, going fast.
0: So isn't this something you mainly produce for yourself, or do you build these bikes for other people?
4: This specific bike I only make for myself so far, although many people were interested from the previous model. There is a more traditional bike that I actually do sell and a few people bought.
0: You said you're from Berlin. Do you build these bikes in Berlin?
4: I do, yeah, in my apartment. I don't recommend this hobby if you want to have a clean place. But yeah, I make it myself in my house.
0: If you don't recommend it, but you're still doing it, so why do you do it? What do you enjoy about the whole thing, like the process? And
4: I think I started off just seeing if it can be done. And then once I actually rode the bicycle I made, the feeling of riding something you made was so addictive to me that I just couldn't stop after that. There's this, I don't know, drive to improve and make something that you can use every day.
0: Did you have the time to go around the show, see some of the booths?
4: Yes, yes, I have, yeah.
0: Do you have some product you saw, a bike or something else that really impressed you or that you just like?
4: I really love the stolen tall bike that's upstairs. It is so cool and so fun. I really love that. That was my favorite.
0: Wonderful. Thank you very much. I'll go there. Das ist doch super interessant, dass mich der nächste Carbon-Mensch jetzt wieder zu einem Tallbike schickt. Das klingt mir doch wieder nach Stahl experimentell. Ich bin sehr gespannt, wo die sind. So, und wie es der Zufall will, sind die Menschen hinter Stolen auch zumindest Englisch sprechend. Es kommt also nächster Abschnitt in Englisch. So ist das halt, wenn man sich wie so eine Flipperkugel über die Messe schnipsen lässt. Hi, my name is Gerolf. Who are you?
5: Hi, I'm Finn, one of the founders of Stolen Garage and one of the frame builders.
0: And you are?
6: And I'm Romain, the other frame builder.
0: Finn and Romain, we are talking in English, but Romain doesn't sound like you. Are you English native speaker, or where are you from?
6: French.
5: Based in Paris.
0: Okay, very nice. I was sent here to talk about this tall bike. Tell me about this tall bike.
6: This tall bike have been, it's a customer who came to us asking for, he wanted a tall bike that is a daily bike, a commuter bike, fixed gear. That was the plan at the beginning, so that was the first idea.
0: Somebody who orders a tall bike to commute?
6: Yes.
0: Oh. Yeah. Where does he live?
6: Strange idea. He lives in Paris. He's commuting, he's crossing the city completely from north to south, almost.
0: At first, hearing that it's built to commute, you could think, okay, it's a bit crazy. But then looking at the bike, I get the impression that, okay, you're sitting a bit higher. Maybe you have better overview.
6: Better vision. I think because no one is expecting that in the streets, maybe people in the cars are more careful about it as well. And because I have ridden it also a little bit, you can see a huge smile on faces around the city. It's nice. It brings a lot of attention and maybe it makes it a little safer as well. I don't know.
0: There could be something about those special bikes that makes people smile in traffic and be more careful. Yeah. Why does somebody come to Stolen to have a tall bike built? Are you kind of specialized in building tall bikes? Or
5: Nope, this is our first tall bike because all our Stolen bikes are custom made and we're known for doing things that may be a little bit more different, a little bit more eccentric. So we've done some small bikes before, we've done big small bikes, and this was our first tall bike. We've done cargos as well. We're very much involved in the community. And we were doing a community ride, and he came to us with the idea of doing this fixed gear tall bike after seeing our workshop. So we have a big space where we have a cafe, and you can actually see into the workshop while you're having your coffee and see us fabricating the bikes.
0: The question that comes to mind is that your main job? Can you live from building bikes in Paris with a cafe?
5: So the frame building side of it is we've got three parts. One part is the coffee shop, one part is the boutique workshop, and the third part is the manufacturing. And it's our full-time job, so we do that full-time. So the manufacturing is a little bit slow at the moment, but the other parts of our business are going very well.
0: What's special about building a tall bike frame? Is there something special about it?
6: Yeah, you need to adjust the jig and make it like bigger as well. So that was a bit tricky, but then once it's done, it's almost like a normal bike. Just finding the right tubes and a lot of welding as well.
0: Since when are you having this combination of cafe and workshop, and that since when does Stolen exist?
5: Yeah, so we've been doing the frame building side for a while. We started off with doing bike polo frames for friends, and it just grew and grew. And then 3 years ago, we opened up our cafe bike shop. It was the idea from the very beginning, and just took a bit of time for us to get into that space.
0: Why did you want to establish a company that builds bicycle frames? What's your driving force behind it?
5: Yeah. Firstly, it's the passion, just like working with your hands and creating something that's local. So we're very much, like I said before, based on a community and making things locally and making things in France. That was a big part of it.
0: And what makes you come to Dresden, to Bespoke? How important is that for you?
6: The community, the energy, the vibe that we get, and we work hard every like the whole year long, and coming here is just like recharging, like it's getting more energy.
0: Talking about inspiration, is there anything, any bike or any like component or clothing or whatever you saw that made an impression on you, or that could be inspiration for you? Do you have something in mind? It's a bit difficult now because you are two. I just need one. So
6: I think we both agree on the work that Norca is doing, Spanish from Basque Country.
0: Wonderful. That's where I'll go now. Thanks very much.
6: You're welcome.
0: Super interessant. Es passieren in diesem Modus Dinge, die ich nicht erwartet habe. Dies wird zumindest bis jetzt eine schwerpunktmäßig englische Folge dieses Fahrradpodcasts, aber so ist es eben, wenn man sich schicken lässt. Und ich finde die Varianz schon ziemlich gut und bin gespannt, was mich jetzt erwartet. Es geht zu Leuten aus dem Baskenland. Und jetzt bin ich hier am Stand von Norca und ich sehe ein klassisches Mountainbike und zwei sehr schöne, klassisch inspirierte Randonneure. Wir kennen das Thema. Schutzblech, Frontgepäck, klassische gemuffte Stahlrahmen. Und ich stehe hier mit Norbert, denn Norbert ist derjenige, der im Baskenland in Spanien unter der Marke Norca Rahmen baut. I switched to English right now, so you can understand me, Norbert. Thanks for taking the time and talking to me. How are you?
7: I'm tired. Obviously, I had to travel from Spain to Germany, and it was like from one side of Europe to the other end of the Europe. So it was very, very long travel, and I'm still tired, but cool. I feel nice because there's a lot of good people here, or cyclists, and I'm really happy with them.
0: Why do you come to Bespoke?
7: 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This is my first show. I haven't been in a show before. 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
0: How would you describe what you do with Norca? What kind of bikes do you build?
7: I would like to follow the tradition, but adapting it to modern standards. So I started making lugged frames with this classical construction method because I like it. It's beautiful. It adds some artisan work to the bicycle, something that you can look at it and feel good. So it's demonstrated that it makes you feel better if you look at something that is beautiful. So it's like a therapy, we can say. 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
1: Man sagt ja immer, man sollte fokussieren auf ein Projekt. Das liegt mir nicht ganz so in der Natur. Ich mache gern immer relativ vieles gleichzeitig, möchte das aber nicht unbedingt als Schwäche anerkennen. Ich wäre wahrscheinlich erfolgreicher, wenn ich mich fokussieren würde.
2: Das sagt Janine May. Sie hat mit 23 eine Veranstaltungsagentur gegründet, mit der sie gescheitert ist. Auch, weil sie sich eben nicht nur auf die Agentur fokussiert hat. Zum Ende hin konnte sie die nur noch mit Hilfe eines Nebenjobs über Wasser halten. Über diesen Nebenjob hat sie dann aber ihren neuen Traumjob gefunden, der sie auch motiviert hat, nochmal zu gründen. Darum geht's heute. Ich bin Anja Bolle. Schön, dass ihr zuhört.
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2: Janine May hat mit 18 ihre Ausbildung zur Hotelfachfrau abgeschlossen und sich dann in der Hotelbranche schnell im Vertrieb und Salesbereich hochgearbeitet. Erst in Süddeutschland, dann wieder in der Nähe ihrer Heimat in Leipzig. Auf dem persönlichen Höhepunkt ihrer Karriere, kurz nach Abschluss ihres bis dahin größten Sales-Deals, wird sie plötzlich gekündigt. Nicht wegen ihrer Arbeit, sondern weil ihr Betrieb umstrukturiert. Aber sie bleibt in der Branche, findet einen neuen Job. Doch nach einem ernsten Gespräch mit ihrem neuen Chef kommt der Gedanke, was wäre eigentlich, wenn ich mich selbstständig mache? Janine entwickelt einen Businessplan und als ihr Vertrag ausläuft, sucht sie sich keine neue Stelle, sondern gründet die Hotel- und Veranstaltungsvermittlung Bluechair. Der Start läuft gut, als dann aber ein Großkunde abspringt, fängt sie an zu zweifeln. Und muss sich einen Nebenjob suchen, denn die Rücklagen bei Bluechair werden immer kleiner. Dieser Nebenjob hat dazu geführt, dass sie Bluechair aufgegeben hat, heute als Erzieherin arbeitet und MyKita-Tools gegründet hat. Hallo Janine, herzlich willkommen im Flopcast.
1: Hallo, schön von dir interviewt zu werden.
2: Du hast nach deinem Scheitern die Branche gewechselt. Ich starte mal da. Von der Hotellerie- und Veranstaltungsbranche bist du in den Bereich Erziehung gegangen. Gibt es etwas, das du aus deiner ersten Karriere vermisst?
1: Oh, was heißt vermissen? Also ich sag mal so, die Ausbildung im Hotel war so umfangreich, dass ich so viel mitnehmen konnte und viel gelernt habe für das spätere Leben, so dass ich viele Sachen einfach neu integrieren kann, gut auf Menschen eingehen kann, was mir natürlich dann auch für den zweiten Bildungsweg geholfen hat. Und man ist auf jeden Fall flexibel geworden und lernt schnell zu agieren auf auch unerwartete Situationen. Und ich glaube, ich konnte mehr mitnehmen, als dass ich jetzt direkt was vermissen würde. Die Kollegen vielleicht.
2: Wieso hast du dich denn damals für die Ausbildung zur Hotelfachfrau entschieden?
1: Ich hatte mit 16 tatsächlich die Entscheidung, ob ich Erzieherin-Ausbildung machen möchte oder Hotelfach. Damals habe ich mich dafür entschieden, ins Hotel zu gehen, weil mit 16, ich habe immer erzählt, ich will gern weg. Ich komme gebürtig aus der Nähe von Chemnitz, aus Flöha, falls dem einen oder anderen das kleine Örtchen etwas sagt. Und wollte gern nach Dresden oder Leipzig. Und damals ist es Dresden bzw. Radebeul geworden. Dort habe ich in dem größten Hotel in Sachsen meine Ausbildung gemacht, habe viele Abteilungen durchlaufen. Das war mein großer Bonus, dass ich da auch schon in Sales-Abteilungen etc. gerutscht bin und bin aber zur Hotelfachausbildung gekommen, um auf die Frage zurückzukommen, weil man dort schon Geld verdient hat. Und Erzieherausbildung ohne Abitur und ohne FSJ wären 5 Jahre Schulbankdrücken gewesen und ich bin einfach mehr der praktische Mensch.
2: Kann ich sehr gut nachvollziehen. Du bist nach der Ausbildung dann im Vertrieb im Sales Management gelandet. Wie sah da dein Arbeitsalltag aus? Was macht man als Sales Managerin in einem Hotel beziehungsweise in einer Hotelkette?
1: Also das war ein sehr abwechslungsreicher Beruf in der Tat. Ich bin in der Kette geblieben, wo ich Ausbildung gemacht habe und wurde dann, wie gesagt, nach Süddeutschland in eine Junior Sales Academy gesteckt und durfte da auch nochmal so ein bisschen wie ein Trainee-Programm verschiedene Abteilungen durchlaufen. Also Ein Hauptjob eines Sales Managers ist natürlich Verträge abschließen mit benachbarten Firmen für spezielle Übernachtungsraten, sage ich mal. Manchmal so ein bisschen Glaskugel schauen, auch Budgetierungen für das folgende Jahr. Welcher Kunde bringt wie viele Übernachtungen ein? Mit wie viel kann man rechnen? Eventuell natürlich auch neue Kunden akquirieren. Bestandskundenpflege, Kundenevents, die veranstaltet werden, Sales Trips, wo man dann Kunden, gerade Agenturen, wie ich es dann später gegründet habe, einlädt, um sich die Hotels, die Locations vor Ort anzuschauen und, sage ich mal, ein Bild zu vermitteln, was alles an Möglichkeiten ist, weil wenn man was gesehen hat und einen persönlichen Kontakt auch zu den Sales Managern, dann ist es doch häufig so, dass die Buchungen leichter fallen, beziehungsweise einfach, ja, man kennt das, wenn man jemanden persönlichen kennt, ob es der Handwerker um die Ecke ist, etc., geht man meistens als erstes zu denen. Genau, und so hat man viel Spaß mit viel Arbeit verbinden können.
2: War das für dich damals ein Traumjob? Hattest du das so bezeichnet?
1: Ja, das war so das Typische, die Karriereleiter da hoch, bis zu dem Punkt, wo man dann, ja, ich sag mal, früh um 8, um 9 bis abends in die Puppen mit Kundenevents, dann teilweise erst um 1 zu Hause oder ständig auswärts und dann zum Teil auch noch Wochenende zusätzlich. Die Arbeitsverträge waren da so, dass es gab nicht die 40-Stunden-Woche, sondern du hattest halt Inklusivverträge, wie man das so schön nannte, und die Überstunden sind im Prinzip hinten runtergefallen. Also entweder man brennt für die Tätigkeit oder man lässt es. Und dann kamen meine Großeltern immer etwas mehr in die Jahre, sage ich mal. Und man denkt dann doch irgendwann drüber nach, ist das jetzt alles oder ist die Familie, spielt die doch noch eine größere Rolle? Und dann habe ich mich wieder etwas mehr auf die Familie besonnen und nicht mehr unbedingt das höher, weiter, schneller gefördert.
2: Du wurdest dann auch gekündigt, nachdem du einen sehr, sehr großen Sales-Deal verhandelt hattest. Wie war das?
1: Also der größte war tatsächlich erst bei Blueshare dann. Das andere war im Prinzip, ich war da erst eine Elternzeitvertretung in der Firma, habe ein Jahr dort gearbeitet mit dem Plan, okay, das Jahr nimmst du mit, du bist wieder mehr, damals bin ich dafür nach Leipzig gekommen aus Süddeutschland, weil mir das Angebot von 4 verschiedenen Stellen gemacht worden ist, bis ich dann gesagt habe, okay, das muss Schicksal sein, gehst du jetzt nach Leipzig, wolltest eh schon immer dahin. Und genau, dann hatte ich eigentlich den Plan, nach Australien zu gehen nach dem Jahr, hatte schon die Auslandskrankenversicherung gebucht. Ich hatte das nicht mal auf dem Schirm. Die haben mir einen unbefristeten Vertrag vorgelegt und ich habe überlegt, oh, Hotellerie, unbefristeter Vertrag war zu dem Zeitpunkt noch relativ selten. Okay, nimmst du den Vertrag mit, machst da weiter. Wie gesagt, und dann 10 Tage lief das Ganze und meine Chefin kam an ihrem freien Tag rein, der Regionalmanager saß vor mir und dann wurde mir mitgeteilt, ja, wir strukturieren um, wir kündigen dich betriebsbedingt, du bist die Jüngste, du hast noch keine Kinder, geringste Betriebszugehörigkeit, du wirst freigestellt. Bis dann und dann kriegst du noch dein Gehalt und damit adieu. Oha. Du gibst dir in der nächsten Stunde deinen Laptop noch ab. Und das kam aus heiterem Himmel.
2: Was waren da deine Gedanken? Wie bist du damit umgegangen?
1: Das war erstmal fassungslos. Natürlich sind dann auch Tränen gekullert erstmal, weil man ja überhaupt nicht damit rechnet. Ich meine, die hätten ja einfach auch sagen können, okay, wir lassen deinen Vertrag auslaufen, so wie es von vornherein geplant war. Ich wäre nach Australien gegangen und Friede, Freude, Eierkuchen. Ne? Und das kam ja erstmal von denen, dass die den Vertrag verlängern wollten. Und das dann, ja, das ist aber die Erfahrung, die ich im Vertrieb gemacht habe. Das kann sich sehr schnell ändern, alles.
2: Du bist dann ja aber trotzdem nicht nach Australien gegangen, sondern bist erstmal noch in der Hotellerie geblieben, oder? Wann kamen denn dann auch die Überlegungen, dich vielleicht doch selbstständig zu machen?
1: Ich hatte dann, genau, habe mich auf die nächsthöhere Position dann als Regional Sales Manager beworben und habe da auch eine junge, dynamische Hotelkette gefunden, die komplett anders gearbeitet hat, als ich das in der bisherigen Standardhotellerie gelernt habe, was zum einen sehr erfrischend war, zum anderen auch manchmal schwierig natürlich, wenn man, sage ich mal, aus der 4- und 5-Sterne-Hotellerie die Strukturen kennt und dann kommt da ein junges Startup, nenne ich es mal fast, an Hotellerie und macht einen Großteil anders. ja, das da war ich dann ein Jahr. Wie gesagt, dann gab es einmal den Disput mit dem einen Vorgesetzten. Und dann hat man überlegt, was wäre, wenn?
2: Was ist da vorgefallen? Kannst du das oder möchtest du das erzählen?
1: Es ging darum, dass wir, sagen wir mal, die Hotellerie in Dresden ist sehr gut ausgeschöpft. Da gibt es sehr viele Hotels und wir hatten ein Restaurant, das lief nicht so bombastisch. Und ich habe mich mit der Hotelmanagerin sehr gut verstanden. Wie gesagt, wir haben fast Tag und Nacht dort in den Hotels verbracht und haben für den F&B-Bereich, also Food and Beverage auf Deutsch gesagt, ein Konzept für das Restaurant ausgearbeitet, hatten das dann an den F&B-Manager von der Kette auch da weit übermittelt. Und dann kam aber, sage ich mal, die Klatsche von meinem Chef, dass das nicht mein Bereich ist, obwohl wir eigentlich komplett für das Laufen des Hotels verantwortlich sind, dass ich das doch lassen soll. Und er hatte aber 2-3 Tage vorher war noch eine andere Information, die ich bekommen hatte, wo es darum ging, dass es eigentlich in Ordnung war. Und dann wurde das so plötzlich widerrufen. Das ist aber, wie gesagt, meine Ansicht. Er hat vielleicht da eine andere Ansicht, wie das immer so ist. Es gibt immer zwei Seiten der Medaille, da möchte ich jetzt gar nicht schlecht reden. Hm. Aber das war in dem Moment so ein Wachrütteln. Und das Schlimme war vielleicht gar nicht, dass ich da den Anranzer bekommen habe, sondern eher der Ton. Und der Ton war so unschön, dass ich gesagt habe, okay, also so muss ich eigentlich auch nicht mit mir reden lassen. Und was mache ich denn, wenn er mir jetzt die Kündigung vor den Latz knallt? Und ich habe damals noch in Leipzig gewohnt, weil ich das sehr schön fand und immer noch finde und habe in Dresden hauptsächlich gearbeitet. Das heißt, ich hatte jeden Tag einen Arbeitsweg von 1¼ Stunde ungefähr. Und während man so über die Autobahn düst, hat man doch eine ganze Menge Zeit zu überlegen. Mhm. Und da kam dann die Idee mit der Selbstständigkeit.
2: Und kam dann da im Auto auf der Autobahn auch die Idee für Blue Chair? So wie das ist, so manchmal hat man unter der Dusche die besten Ideen oder beim Autofahren?
1: Ja, es war schon der Ursprung, wie gesagt. Das was wäre, wenn, was mache ich, wenn es so wäre. Und ich kannte halt schon einige Agenturen, die relativ erfolgreich waren. Ich hatte natürlich auch schon ein paar Bestandskunden, wo der Einstieg jetzt nicht ganz so schlecht wäre, die man natürlich nicht offiziell mitnimmt, aber irgendwie hat man die Kontakte ja doch irgendwo vielleicht noch im Hinterkopf, wie das immer so schön ist, genau, und hat dann ja das auch als Sprungbrett mitnutzen können.
2: Und dann die Idee so ein bisschen ausgearbeitet und 2017 war es dann soweit, da warst du Anfang 20 und hast dann Blue Chair gegründet. Was war die Idee von Blue Chair? Was hast du da gemacht, dass du einmal das Konzept kurz erklärst?
1: Genau, Blue Chair war eine Hotel- und Veranstaltungsvermittlung, die im Prinzip Firmen dabei unterstützt, die passenden Räumlichkeiten, Zimmer, Veranstaltungslocations zu finden für die eigenen Veranstaltungen. Und das völlig kostenfrei. Wir haben dann über eine Vermittlungsprovision gearbeitet, ohne dass die Kunden dafür mehr Geld zahlen mussten. Also das wurde nicht hinten draufgeschlagen von den Hotels, sondern das sind die Preise und das ist einfach der Spielraum, den die meisten Hotels haben. Und deswegen sind die meisten auch so scharf auf Agenturen, weil die einen Kundenstamm haben und dann den einen oder anderen Kunden mehr auch vielleicht in das Hotel bringen.
2: Von welchen Erfahrungen als Sales Managerin konntest du dann bei Blue Chair profitieren?
1: Zum einen auch Angebotsvorlagen, wie das Ganze strukturiert wurde. Also die Kunden konnten dann wirklich sagen, hier, wir suchen für dort und dort. So viele Personen brauchen wir, das sind unsere Anforderungen, das ist unser Budget. Und ich habe mich dann im Prinzip auf die Suche gemacht, konnte das streuen. Ich hatte natürlich dann schon die Kontakte in der Hotellerie, einfach weil ich aus der Branche kam. Natürlich auch andere Sales Manager kannte. Man hat nach der Ausbildung, haben sich gefühlt, die Klassenkameraden in alle anderen Bereiche der Hotellerie beziehungsweise Hotelketten breit gemacht und so hatte man wirklich da ein großes Netzwerk schon, wo man dann auch mal nachfragen konnte, hier, wie ist denn das und das bei euch? Habt ihr die Gegebenheiten vor Ort? Und ja, einfach das große Netzwerk und es war relativ ähnlich von der Arbeit her, nur dass man nun der Zwischenmann im Prinzip war. Vorher war man eher so der Zwischenmann zwischen Hotel und Kunde und nun halt komplett separiert.
2: Wie lief's am Anfang?
1: Ganz gut. Also man hatte viele kleinere Aufträge, sage ich mal. Und ich habe am Anfang auch einen Gründerzuschuss von der Agentur für Arbeit bekommen. Ich habe das dann so eingefädelt, dass ich mich nach meinem Vertrag, den bei der anderen Hotelkette, das war auch erstmal ein Jahresvertrag, weil das einfach so branchenüblich erstmal ist, zumindest zu dem Zeitpunkt. Nun sind sie da, glaube ich, ein bisschen flexibler geworden, weil es nicht mehr so viele gute Leute gibt. Und habe dann einen Monat Arbeitslosengeld im Prinzip empfangen, damit ich offiziell oder glaube ich sogar nur entweder einen Tag oder einen Monat, um offiziell als arbeitslos zu gelten, um den Gründerzuschuss beantragen zu können. Den bekommt man dann 9 Monate, den Gründerzuschuss 1, und dann kriegt man im Prinzip die Höhe des Arbeitslosengeldes plus nochmal 300 Euro für Sozialversicherungen, zumindest war es so damals. Und danach kriegt man nochmal für ein halbes Jahr die 300 Euro für die Sozialversicherung, genau. Den habe ich genutzt, so hatte ich erstmal, also ich hatte damals auch, glaube ich, keine großen Reserven irgendwo, mit denen ich gestartet bin. Ich war schon auf den Gründerzuschuss angewiesen und es dauert halt auch immer erstmal, dass, oder die Herausforderung ist bei dem Projekt, beziehungsweise bei der Agentur, du kriegst dein Geld halt immer erst, wenn die Veranstaltung gelaufen ist. Und gerade größere Veranstaltungen oder selbst auch die kleineren, die werden halt Monate im Voraus geplant. Das heißt, du musst immer eine bestimmte Vorlaufzeit mit einplanen, bevor du überhaupt dein Geld siehst. Mhm. Und dann dauert es natürlich auch immer noch mal, bis die Abrechnung durch ist, bis die Hotels alles eingereicht haben und bis die Rechnungskopie bei mir ist, ich dann wiederum meine Rechnung gestellt habe. Genau.
2: Also selbst wenn man direkt viele Kunden hat oder gut zahlende Kunden hat, ist es einfach, dauert es einfach seine Zeit, bis dann auch der Cashflow wirklich läuft.
1: Genau.
2: Du warst dann deine eigene Chefin. Hat sich die selbstständige Arbeit bei Bluechair besser angefühlt als die Arbeit als angestellte Sales Managerin?
1: Jein. Also es gab natürlich viele Vorteile und gerade beim Businessplan schreiben und der eigenen Struktur habe ich so viel gelernt, so viel hätte ich in den Jahren davor oder in der ganzen Schullaufbahn nicht gelernt, muss ich wirklich so sagen. Was ich vermisst habe, ich bin doch ein Mensch, der auch andere Menschen in der Umgebung braucht. Also gerade so die Kollegen oder zwischendurch mal austauschen, gerade wenn man auch erstmal aus der Wohnung heraus arbeitet, um halt natürlich auch kostensparend am Anfang zu arbeiten. Ja, fehlen manchmal so die sozialen Kontakte. Ich war dann natürlich auch viel auf Site Inspections, nennt man das, also einfach Hotelführungen, Besichtigungen in der Umgebung, um halt Kontakte zu machen, zu gucken, was haben die Hotels vor Ort, die haben saniert, halt da auf aktuellem Stand zu bleiben. Wie gesagt, um halt den Kunden auch immer das Beste anbieten zu können, beziehungsweise auch da zu wissen, was einfach möglich ist, in welchem Rahmen.
2: Bluechair gibt's heute nicht mehr. Jetzt die Frage, was ist da passiert? Wie hat das Ende angefangen?
1: Das Ende hat angefangen, vielleicht ein Ticken mit Dollarzeichen in den Augen. Gier im Nachhinein. Ich kann es nicht so genau sagen. Ich hatte auf jeden Fall einen sehr großen Kunden aus der Immobilienbranche mir angelacht und das lief auch an sich sehr gut. Und die haben immer eine Jahresauftaktveranstaltung gehabt und die ist so groß, dass sie, glaube ich, 1,5 Jahre im Voraus geplant haben oder mindestens ein Jahr. Und die hatten immer ihr Standardhotel und haben sich aber so vergrößert, dass das nicht mehr gepasst hätte und die natürlich nun auf der Suche nach der passenden Location war für die Anforderungen, die dann gegeben waren. Es hat erstmal lange gedauert, bis ich den Auftrag gekriegt hatte. Hat viel Akquise dazugehört und viel Nachhaken und sich immer wieder ins Gedächtnis bringen bei dem Kunden. Und dann habe ich den Auftrag gehabt und habe ungefähr 3 Monate Arbeit, relativ viel Zeit tagsüber da rein investiert. Und 3 Monate, wenn man noch nicht so viel Rücklagen hat, ist schon eine ganze Menge. Klar hatte ich nebenbei auch noch andere kleinere Sachen, aber man will natürlich ja nun das Passende bringen. Und das war halt auch ein umfangreiches Angebot mit Incentives, also das heißt mit ja, irgendwelchen Freizeitgestaltungen, die ganzen Zimmer, erstmal die Locations oder die Recherche auch, welche Hotels es denn da so gibt, die überhaupt so eine Menge abfassen können, dann auch noch in einem sehr hohen Segment. Also das war eine Veranstaltung, die hat die ungefähr 250.000 Euro gekostet. Also eine ganz große Sache, gerade so für einen kleinen Fisch. Ja, und dann habe ich das alles abgeliefert, habe das bessere Angebot gehabt von dem, was ich zumindest im Nachhinein erfahren habe, habe die Kriterien eigentlich komplett erfüllt. Und am Ende funkte der Vorstand dazwischen und sagt, nee, wir gehen doch dorthin, wo wir immer schon hingegangen sind. Ja, und dann habe ich mir gedacht, aber das sind überhaupt, passt überhaupt nicht mit den Parametern zusammen, die ihr mir genannt habt. Und das ist dann halt so ein Ding auch vielleicht mit der Ehrlichkeit des Ganzen, was dann nicht funktioniert hat. Und naja, dann ist halt, ja, wurde es hinten raus etwas knapper mit den Rücklagen.
2: Das
1: es waren
2: kann
1: noch ein
2: ich verstehen.
1: Paar Veranstaltungen, aber ja, dann hat man so ein Stück angefangen umzudenken.
2: Wie sah das Umdenken dann bei dir aus, nachdem dir dieser Riesenkunde abgesprungen ist?
1: Ja, das war halt so, wie viel brauche ich, um mein Dach über den Kopf weiter finanzieren zu können? Und was macht mir Spaß? Und habe dann natürlich auch erstmal vor Ort geguckt, auch in Sales-Sachen. Und irgendwie kam dann im Hinterkopf immer mal wieder so, eigentlich wolltest du ja immer noch mal ins Ausland gehen. Was wäre, wenn mal wieder? Und dann, ich weiß gar nicht, wie ich auf die Seite gekommen bin. Auf einmal war ich auf der Seite von TUI. Und ich hatte schon Erfahrung von meiner Cousine, die als Kinderanimateurin auch gearbeitet hat. Und es hat nicht lange gedauert. Mit wenigen Klicks war eine Bewerbung abgesendet. Ich glaube, Sonntagabend oder Montag. Und ja, Dienstag gab es eine Rückmeldung, ob ich denn zum Vorstellungsgespräch am Donnerstag nach Düsseldorf kommen könnte. Und am Donnerstagnachmittag wusste ich, du gehst in ein paar Wochen für ein halbes Jahr nach Rhodos.
2: Als Kinderanimateurin.
1: Als Kinderanimateurin, genau.
2: Das ist ja dann was komplett anderes. Hast du dann Blue Chair einfach gesagt, okay, das ist jetzt vorbei, klappt nicht, ich werde jetzt Kinderanimateurin, oder wie ist das eine zum anderen gekommen?
1: Ich hatte ja immer noch Veranstaltungen, die auch geplant waren, die auch laufen mussten, beziehungsweise durchgelaufen sind. Ich habe meine Selbstständigkeit umgemeldet auf unseren Familienbetrieb, wo zumindest die Post dann auch hingehen konnte, wenn irgendwas angekommen ist. Und habe das dann in meiner Pause, was als Animateurin nicht viel ist, in der Mittagszeit in Rhodos da gesessen mit meinem Laptop. Die anderen haben Netflix geschaut und ich habe Rechnungen geschrieben und Sachen von da aus noch abgewickelt. Ich habe dann keine aktive Kundenakquise mehr gemacht, das muss ich auch ganz klar sagen. Aber war immer noch mit Buchhaltung etc. da beschäftigt und habe das dann nebenbei, und wir hatten ja immer nur einen freien Tag, Samstag war immer frei, genau, da unter anderem mit abgewickelt.
2: Okay, also dann zwei Sachen gleichzeitig. Das klingt dann auch schon wieder nach sehr, sehr langen und anstrengenden Tagen, die du ja aus dem Sales auch schon kanntest.
1: Genau, also ich war schon immer ein hohes Arbeitspensum gewohnt, deswegen war das für mich jetzt nicht ganz so tragisch, wenn man gern arbeitet. Es war auch nicht so, dass ich mich jeden Tag dahingesetzt habe, um Gottes Willen, weil irgendwo ist man doch nur ein Mensch und braucht immer eine Verschnaufpause. Aber ja, man hat es so nebenbei noch mitgemacht und das war auch völlig in Ordnung, wie gesagt. Aber das Feuer in mir hat dann auch nicht mehr so für Blue Chair gebrannt. Das Arbeiten in der Sonne hat mir doch sehr viel Spaß gemacht und gut getan, da einfach wieder auch unter Menschen zu sein. Und auch mit den Kindern und wie dankbar Kinder einfach sind, wenn man mit denen zusammenarbeitet. Ja, und dann gab es da einen Moment wieder, der zum Umdenken bewegt hat. Und so wurde dann die Erzieherausbildung dann eingeleitet.
2: Und jetzt arbeitest du in einer integrativen Kita als Erzieherin. Bevor wir darauf eingehen, würde ich aber nochmal die Frage stellen, was hast du aus dem Scheitern von Blue Chair gelernt und mitgenommen?
1: Ja, auf jeden Fall gut diversifizieren, also wirklich auf viele kleinere Standbeine das Ganze erstmal aufbauen, als da den großen Fisch an der Angel nur zu sehen, beziehungsweise wenn der kommt, zu gucken, dass halt noch genug andere Sachen im Hintergrund laufen, die sicher genug sind, falls der große, dicke Fisch abgesprungen wäre. Das wäre natürlich super gewesen, wenn der gekommen wäre, klar. Ja, dann auch immer die Leidenschaft für das Ganze beizubehalten, also wenn man nicht mehr für die Sache brennt, lass es. Ja, das sind, glaube ich, so mit die größten Learnings des Ganzen.
2: Dass deine Leidenschaft jetzt für deinen neuen Job brennt, das hat man, finde ich, gerade auch schon gehört, eben jetzt für den Job als Erzieherin. Sales Managerin und Erzieherin, zwei komplett andere Bereiche, ähnlich wie auch schon das mit der Kinderanimation. Du hast auf Instagram mal geschrieben, dass du trotzdem auch was von deiner vorherigen Ausbildung mitnehmen konntest und davon profitieren kannst in deinem jetzigen Job. Wie das?
1: Zum Beispiel Arbeitsorganisation. Ein Hotel läuft super gut strukturiert. Du bekommst immer ein Function Sheet, nennt sich das, also ein Veranstaltungsablaufplan von der Veranstaltungsabteilung, was der Kunde gebucht hat, zu welchen Zeiten das Ganze passieren muss. Und du optimierst vor allem auch deine Arbeitsprozesse. Und gerade die Arbeitsprozessoptimierung, finde ich, kommt in Kitas manchmal viel zu kurz. Und das ist das, was ich dann zumindest für mein Arbeiten immer mit geschaut habe, wo kann ich Prozesse optimieren, die wiederkehrend sind, um Sachen zu vereinfachen, um wirklich hinten raus mehr Zeit für die Kinder zu haben, die halt im aktuellen Bildungssystem leider wirklich viel zu kurz kommt.
2: Wie meinst du, also wie sieht das aus mit der Zeitaufteilung? Gibt es da irgendwie bestimmte, Schemata oder so? So viel Zeit ist für die Kinder, so viel Zeit ist für die Arbeit, die noch obendrauf kommt?
1: Also hier in Sachsen ist es so, dass man pro Woche 2 Stunden mittelbare Arbeitszeit hat. Das ist einfach eine Zeit, die für Vorbereitungen, Entwicklungsgespräch, Führung beziehungsweise Dokumentation etc. gilt. Wenn man allerdings eine volle Gruppe hat, das Ganze allein bearbeitet, dann sind 2 Stunden eigentlich nichts. Und in der Zeit soll man auch noch beziehungsweise Angebote vorbereiten. Also was man so mit den Kindern machen kann. Manche basteln ja auch gern für irgendwelche Special Dates, was Muttertag, Vatertag, Weihnachten etc. angeht. Das schaffen einige, das schaffen nicht alle. Manche machen sich dadurch super viel Stress. Und gerade so was Entwicklungsdokumentation angeht, Portfoliobearbeitung, um die Fortschritte der Kinder so ein bisschen festzuhalten, das kann man relativ gut sich auch vorbereiten und trotzdem kreativ das Ganze aussehen lassen. Also man investiert trotzdem noch viel Zeit dabei, aber man hat vielleicht nicht mehr ganz so den Zeitdruck dann.
2: Ich habe mir natürlich auch angeguckt, was du jetzt machst mit My Kita Tools. Das sind Geschenkboxen für ErzieherInnen mit vielen nützlichen Dingen. Und nach dem, was du jetzt gerade so erzählt hast, würde ich mal vermuten, das, was du selber für dich in der Prozessoptimierung dann festgestellt hast, hat auch so ein bisschen dazu geführt, dass du nochmal gegründet hast und von diesem Gründen nicht ganz weggekommen bist und jetzt auch noch My Kita Tools machst. Richtig?
1: Genau, also ich mag einfach, also was ich für mich festgestellt habe, ich mag einfach unheimlich Gründungsprozesse, beziehungsweise mich in Sachen reindenken, Sachen zu entwickeln, ob es Website ist, ob es Marketing ist, beziehungsweise die Produkte an sich selbst, obwohl ich da, muss ich auch ehrlich gestehen, gerade schon wieder in der Umstrukturierung etwas bin, weil ich jetzt auch, wir haben es, glaube ich, noch nicht erwähnt, in Elternzeit bin, da darf man erstens ja nicht so viel dazu verdienen, außer man hat, im Vorjahr habe ich halt viel investiert, das darf ich natürlich erstmal wieder herausarbeiten, aber wie gesagt, ich darf nicht das Gros dazu verdienen und der Fokus meiner Zeit liegt natürlich nun auch auf meinem kleinen Wurm und nun möchte ich das Ganze auch einfach mehr Richtung Online aufbauen und ich merke das selbst in der Elternzeit, also wenn ich Zeit für etwas habe, dann stecke ich das schon in Projektentwicklung.

0: all meine Zeit rein investieren, die dann so nebenbei bleibt. Aber auch die Gastgeberleidenschaft hat mich doch noch etwas gepackt im Hintenrum, sodass auch da gerade wieder Projekte laufen. Ja.
1: Also da geht viel vor in deinem Kopf. Magst du noch einmal vielleicht ein, zwei Beispiele nennen, was es bei MyKita-Tools sind? Was sind die Tools, die da angeboten werden? Ich habe es ja gerade gesagt, es gibt Geschenkboxen für ErzieherInnen, aber was sind Dinge, die da zum Beispiel drin sind?
0: Genau, an sich die Geschenkboxen, die werden jetzt etwas reduziert und es geht wirklich mehr auf die Arbeitsprozessoptimierung. Und das, was, glaube ich, gerade am besten geht, also nicht glaube, das, was am besten ankommt, sind meine Easy-Peasy-Entwicklungsgespräche. Wir hatten bei uns in der Einrichtung so ein Tool, da wurde im Prinzip ein Heft genommen, was so abgestempelt wurde, was das Kind schon kann. Und das ist aus ganzheitlicher Sicht nicht mehr ganz so pralle, sage ich mal. Einfach, weil dadurch halt auch mal aufgezeigt wird, was das Kind gerade noch nicht kann. Und wir sollen, die Pädagogik geht eigentlich dahin, dass man sich auf das fokussiert, was das Kind alles schon kann, wo die Stärken liegen und nicht die Schwächen noch weiter in den Vordergrund zu heben. Und wie einer meiner Mentoren sagt, ich habe noch eine Ausbildung zum Potenzialentfaltungscoach gemacht im letzten Jahr. Und Gerhard Hüthe sagt immer so schön, jedes Kind ist hochbegabt. Und der Clou dahinter ist einfach, dass man die Begabung von den Kindern erkennt, was die Kinder haben. Und das habe ich mit den Easy-Peasy-Entwicklungsgesprächen im Prinzip so fokussiert, dass man sich auf das fokussiert wieder, was das Kind alles schon kann und da das positive Bild hervorhebt, weil oft fragt man dann die Eltern, wie sehen Sie Ihr Kind denn gerade in der aktuellen Situation? Und dann kommen erstmal ganz viele negative Sachen, oder was das Kind gerade alles nicht macht und dass es nicht hört. Aber das Positive, was das Kind gerade alles kann, das verschwindet oft irgendwo in der Senke. Und das wird damit einfach hervorgehoben.
1: Du hast gerade schon gesagt, dass du dich, und das auch vielleicht als einen Scheitergrund bei Blueshare angemerkt, immer auch auf viele Dinge dir vornimmst. Gibt es denn irgendwas, was du jetzt bei MyKita-Tools anders machst als bei Blueshare?
0: Ich glaube, ich gehe, also dadurch, dass es halt nur nebenberuflich ist, das Ganze, habe ich erstmal keinen Druck, damit Geld verdienen zu müssen. Es ist halt wirklich mehr Spaß an der Freude und mehr oder beziehungsweise den Erziehern mehr Zeit für die Kinder zu schenken, da mich halt in Prozesse reinzudenken, die dann vielleicht positiv sein können. Und ja, deswegen ist das alles relativ entspannt und ich kann mich dem widmen, wo meine Interessen gerade liegen. Und man sieht es ja auch bei Kindern ganz viel. Es muss nicht immer nur das eine sein. Wie gesagt, ich wäre mit Sicherheit erfolgreicher, wenn ich den Fokus auf eine Sache legen würde. Aber ich habe mir gesagt, ich will immer das machen, was mir Spaß macht im Leben. Und das ist vielleicht ein paar Wochen, Monate das eine, dann kommt noch was anderes dazu und dann geht's aber auch wieder eine Zeit lang, wo das andere bei mir dann wieder präsenter ist. Und das fühlt sich für mich so gut und stimmig an und man entwickelt sich ja trotzdem dann weiter.
1: Du hast auf deiner Instagram-Seite auch geschrieben, manchmal fühlt es sich an, als ob der Fanclub am Morgen auf dich zugerannt kommt und sich freut, dass du wieder da bist. Deswegen würde ich jetzt zum Abschluss auch nochmal die Frage stellen, ist das, was du jetzt machst, für dich dein Traumjob?
0: Die Arbeit mit Kindern auf jeden Fall. Also die sind super dankbar und wie gesagt, man kommt früh in die Tür rein und alle schreien Janine, wo man sich denkt, ja, schön, ich bin wieder da, ich freue mich auch, euch zu sehen. Und die Dankbarkeit, die einem Kinder entgegenbringen, die wirklich ja noch nicht verkorkst, wie wir Erwachsenen sind, sage ich jetzt mal, so zum Teil, was Emotionen etc. angeht, das können die wenigsten Chefs in der Form entgegenbringen. Das, wie gesagt, kann aber generell die Arbeit mit Kindern sein. Das muss jetzt gar nicht unbedingt die Kita an sich sein. Das ist generell das Phänomen mit Kindern, auch gerade in anderen Bereichen. Es gibt ja noch so Kinder- und Jugend-WGs, wo ich auch gearbeitet habe während der Ausbildung. Auch das ein total schöner Bereich. Und falls da jemand, der zuhört, drüber nachdenkt, guckt euch das an, geht in die Richtung auch mal. Ist ein sehr toller Job.
1: Das sagt Janine May. Sie hat als Sales Managerin gearbeitet und sich als Veranstaltungsmanagerin selbstständig gemacht, ist damit aber gescheitert. Heute arbeitet sie als Erzieherin und bietet mit MyKita Tools sinnvolle und

0: Unterstützung für andere ErzieherInnen an. Vielen Dank für das Gespräch und deine Zeit.
1: Vielen Dank.
0: Wenn du nicht mehr für die Sache brennst, lass es, sagt Janine May. Als bei ihrer Hotel- und Veranstaltungsagentur Bluechair ein Großkunde abspringt und es bergab geht, merkt sie auch, dass sie eben nicht mehr für das Projekt brennt. Also widmet sie sich ihrem nächsten Traum, der Arbeit mit Kindern. Und da sie nie nur an einem Projekt arbeitet, hat sie nebenbei nochmal gegründet. Janine bevorzugt nämlich Multitasking und macht die Dinge, auf die sie Lust hat, am liebsten gleichzeitig. Die Idee mit der Selbstständigkeit, die kam Janine May bei ihrer täglichen Fahrt auf der Autobahn. Und da kam auch meinem nächsten Gast die Idee für seinen Traum, nämlich dem von der eigenen Fluggesellschaft. Wie Uwe Böhme den Traum verwirklicht hat, hört ihr nächste Woche hier im Flopcast. 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Stefan Ziegert und Alea Rentmeister haben an dieser Folge mitgearbeitet. Stanley Baldorf hat die Folge produziert. Mein Name ist Anja Bolle. Ich freue mich, wenn ihr auch nächste Woche wieder reinhört. Tschüss.
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1: Das war einfach etwas, wo ich gesagt habe, das will ich herausfinden. Das will ich lösen, warum altern wir und was können wir dagegen tun. Deshalb geht man davon aus, dass so bei ungefähr 120 unsere maximale Lebensdauer liegt. Unser Ziel ist wirklich, die Gesundheitsspanne zu verlängern, denn sie verbringen im Durchschnitt über 10 Jahre des Lebens in Krankheit. Deswegen ist das auch eine Sache der sozialen Gerechtigkeit. Es geht in der Altersforschung ja nicht darum, irgendwelche Milliardäre irgendwie länger leben zu lassen, sondern es geht wirklich darum, die Gesundheitsspanne eines großen Teils der Bevölkerung zu verbessern.
2: Hallo, ich bin Katharina Menne, Wissenschaftsjournalistin und Redakteurin bei Spektrum der Wissenschaft.
3: Und ich bin Carsten Könnecker, Redaktionsleiter für Psychologie und Social Sciences bei Spektrum der Wissenschaft.
2: Wir bei Spektrum sind durch und durch neugierig. 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Wir wollen wissen, was Forscherinnen und Forscher über die Welt, die Naturgesetze und das Leben wissen, wie sie arbeiten und auch, was sie dazu motiviert, diesen großen Fragen Tag für Tag nachzugehen.
3: Und deshalb sprechen wir in jeder Folge mit einer Wissenschaftlerin oder einem Wissenschaftler und nehmen uns dafür auch ausgiebig Zeit. Diesmal geht es um die große Frage, können wir ewig leben? Die großen Fragen der Wissenschaft.
2: 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Leben ist endlich. Zumindest ist bislang kein Organismus bekannt, der wahrhaft unsterblich wäre. Es gibt zwar deutliche Unterschiede zwischen den verschiedenen Arten und zwischen einzelnen Individuen, wie alt sie jeweils werden, doch bislang ist kein Lebewesen bekannt, das vom Altern verschont bliebe. So gibt es Menschen, die noch mit über 100 ein weitgehend selbstbestimmtes Leben führen. Andere Menschen sterben bereits kurz nach der Geburt. Manche Insekten weilen nur wenige Tage auf der Erde, Grönlandhaie dagegen haben eine Lebensspanne von bis zu 500 Jahren. Das älteste bekannte Tier der Welt ist ein Riesenschwamm in der Antarktis, der mehr als 10.000 Jahre alt sein soll.
3: Warum wir altern, ob sich das Altern aufhalten lässt, ob ewiges Leben möglich ist und ob es überhaupt wünschenswert wäre, das fragen wir Björn Schumacher, einen der profiliertesten Alternsforscher weltweit. Zusammen mit einem Kollegen hat er eine Alternsuhr entwickelt. Das ist eine Messmethode, mit der das biologische Alter eines Lebewesens in bislang unerreichter Präzision bestimmt werden kann. Björn Schumacher ist Professor an der Universität zu Köln. Dort leitet er das Institut für Genomstabilität in Alterung und Erkrankung. Außerdem war er viele Jahre Präsident der Deutschen Gesellschaft für Alternsforschung. Herzlich willkommen, Herr Schumacher.
4: Ja, hallo, schön dabei zu sein.
2: Herr Schumacher, die erste Frage ist ja eigentlich gesetzt, oder? Würden Sie gerne ewig leben?
4: Ja, schön wäre es natürlich schon. Aber es gibt derzeit keine Evidenz, dass sowas wirklich möglich ist.
2: Aber die Frage, ob sich der Alterungsprozess verlangsamen oder eben sogar aufhalten lässt, die ist ja schon sehr, sehr alt. Schon eine der frühesten bekannten Dichtungen, das Gilgamesch-Epos aus dem 3. Jahrtausend vor Christus, thematisiert die Suche nach der Unsterblichkeit. Also warum altern wir und alle anderen Lebewesen auf diesem Planeten denn aus evolutionärer Sicht überhaupt?
4: Ja, das Altern ist eigentlich so, was passiert mit jedem Makromolekül. Sie müssen sich ja vorstellen, dass das Leben mal losgegangen ist, so mit so einem ganz einfachen Replikator. Das heißt, einem Strang erst von RNA, dann von DNA. Und wenn man solche Makromoleküle, also eine Kette von einzelnen Bauteilen sich anschaut, dann ist es ganz normal, dass sie auseinanderfällt. Das hängt einfach mit der Chemie zu tun, dass unsere DNA einfach ganz spontan ihre Basen verliert. Und das heißt, das Altern ist schon angelegt, überhaupt in dem Leben an sich. Und jetzt kann eigentlich Leben nur existieren, wenn es auch repariert, wiederherstellt. Und das heißt, das ist eigentlich die Limitation, die uns überhaupt am Leben hält. Also am Leben können wir nur sein, wenn wir ständig reparieren und wieder ersetzen, was Neues bauen, regenerieren. Und nun ist es so, dass die beste Strategie, die sich durchgesetzt hat, die ist, aus einem DNA-Strang möglichst viele zu machen. Denn wenn dann einer oder der andere nicht mehr funktioniert und auseinanderfällt, ist die Erbinformation ja noch in ganz vielen anderen erhalten. Und so haben sich schon ganz früh in der Evolutionsgeschichte Reparatursysteme gebildet, die Voraussetzung dafür waren, dass es Leben gibt, und Replikation, also Kopiervorgänge, so dass das Leben darauf basiert, dass es immer möglichst viele Nachkommen gegeben hat. Aber wenn man sich jetzt vorstellt, man hat seine Nachkommen alle in die Welt gesetzt, dann ist es eigentlich vollkommen egal, ob man selber noch weiterlebt, weiter erhalten wird. Und das heißt, es gibt keine Selektion für unendlich langes Leben, weil man da ja unendlich perfekt immer wieder reparieren müsste. Das ist eine komplizierte Geschichte, die aber gar keinen evolutionären Vorteil mehr hat. Denn die Nachkommen tragen ja die Gene einfach weiter. Und wenn sie immer wieder Nachkommen erzeugen, dann ist die Ursprungsgeneration überhaupt nicht mehr von Bedeutung. Und das ist fundamental, warum wir altern. Jedes Lebewesen altert. Und je länger es dauert, um Nachkommen zu zeugen, desto länger wird dann der Körper auch erhalten. Und das sehen wir dann zum Beispiel in Schildkröten, die so ganz lange leben, einige von denen, weil es so lange dauert, bis eine nächste Schildkrötengeneration wieder da ist. Da gibt es eine hohe Sterblichkeit bei den Jungen. Oder wir sehen andere Tiere. Wir zum Beispiel untersuchen den Fadenwurm, so ein ganz einfaches Tier. Der kann innerhalb von wenigen Tagen 300 Nachkommen erzeugen pro Tier. Der braucht gar nicht lange zu leben. Es ist dann vollkommen egal, ob das Muttertier noch da ist, weil es so viele Nachkommen gibt. Das ist fundamental die Antwort darauf, warum wir altern. Es ist schon immer da.
3: Wir merken es ja auch am eigenen Körper. Also um mal von mir zu sprechen. Meine Haare werden grau, Tendenz also schon fast weiß. Ich habe schon etliche Falten im Gesicht, vor allen Dingen morgens. Und das Hürdenlaufen oder Weitsprung, so wie als Jugendlicher, das würde ich heute nicht mal mehr wagen wollen, weil die Sehnen und Muskeln nicht mehr das sind, was sie mal waren. So, das sind ja so oberflächliche Auswirkungen, wenn man älter wird. Aber was genau geschieht biologisch in unserem menschlichen Körper, wenn wir altern?
4: Also es ist so, dass das molekular das Altern schon sehr, sehr früh anfängt. Also wir werden ja alle in unserer ganz, ganz frühen embryonalen Entwicklung auf Null gesetzt. Jeder Mensch fängt wieder bei Null an. Faszinierend, nicht wahr? Uns Menschen gibt es seit über 200.000 Jahren, aber in jeder Generation geht es auf Null. Und dann geht es molekular schon so langsam los. Aber wir haben für die ersten 3-4 Jahrzehnte ganz, ganz tolle Reparatursysteme, die Funktion immer wieder erhalten. Deswegen merken wir vom Alter noch gar nicht so viel in unseren ersten 3-4 Jahrzehnten. Bis dahin nämlich war es notwendig, dass Menschen leben, weil das ist so die Generationszeit des Menschen. Denn es ist bei uns ja nicht damit getan, dass wir Nachkommen zeugen, sondern wir müssen denen ja das eine oder andere noch beibringen, damit sie selber unabhängig leben können. Das heißt, das hat bei Menschen so 3-4 Jahrzehnte immer gedauert. Und das heißt, so lange werden unsere Strukturen immer wieder gut repariert. Aber für danach sind wir so gar nicht richtig ausgestattet. Und dann geht's so langsam los. Dann geht's so langsam los damit, dass das erste Organ, was sich wirklich so zurückbildet, ist der Thymus schon. Der ist ganz notwendig für die Reifung von bestimmten Immunzellen. Und so fängt's dann langsam an. Dann gibt's bei Frauen das ovariale Altern, das heißt, die Fertilität nimmt ab. Und damit verändern sich dann auch unser Hormonhaushalt, verändert sich. Und so kommt es zu immer weniger Wiederherstellung, Regeneration. Und es kommt auch dazu, dass es immer mehr Entzündungsreaktionen gibt. Denn die molekularen Ereignisse, die da passieren, ich hatte am Anfang schon angesprochen, wie wichtig Schäden in der DNA sind, die erzeugen immer wieder diese Entzündungsreaktion, die führen dazu, dass Zellen ihren Zyklus anhalten, ihre Proliferation anhalten, die notwendig ist für die Wiederherstellung von Geweben. Und das führt auch zum Absterben von Zellen. Das ist dann wichtig, gerade bei Zelltypen wie unseren Nervenzellen, die einmal gebildet wurden, unser ganzes Leben lang durchhalten, immer mehr und mehr von denen sterben ab. Und so kommt alles zueinander. Also Altern einerseits auf der Ebene von den Zellen und ihren molekularen Bestandteilen, aber auch auf der Ebene des gesamten Körpers, des Organismus, in dem es immer mehr Entzündungsreaktionen gibt, in dem es Verschiebungen gibt in dem Hormonhaushalt. Und so altern wir zunehmend progressive. Und die ganze Krux daran ist, dass wir viel empfindlicher sind, altersassoziierte Erkrankungen zu entwickeln.
2: Also zum Beispiel?
4: Zum Beispiel die Demenz. Wenn Sie nichts anderes machen, als alt genug werden. Im Alter von 85 Jahren ist Ihr Demenzrisiko bei fast 50%, also jeder zweite. Der größte Risikofaktor für Krebs ist Altern. Kardiovaskuläre Erkrankungen, Herzinfarkt, Schlaganfall sind so ganz typische alternsassoziierte Krankheiten. Nummer 1 Killer, Herz-Kreislauf-Krankheiten, die Osteoporose, Nierenversagen, makulare Degeneration, die dann zum Erblinden führt. Also es ist wirklich alles Furchtbare, was einem passieren kann. Da steigt das Risiko. Und vor allen Dingen, was noch wichtiger ist, diese Alternskrankheiten kommen selten allein. Es sind vor allen Dingen die Kombination chronischer Krankheiten, die das größte Problem sind. Das heißt, wir nennen das die Multimorbidität. Das heißt, zwei oder mehr chronische Krankheiten kommen gleichzeitig vor. Und das trifft einen ganz, ganz großen Teil der älteren Menschen in unserem Land.
2: Was heißt, man müsste ja eigentlich nur das Altern kurieren und schon würde man all diese Krankheiten nicht mehr bekommen?
4: Genau so ist es. Genau das ist ja das Ziel. Das Ziel ist ja, dass wir gesund bleiben. Denn Sie müssen sich jetzt vorstellen, wir leben im demografischen Wandel. Das heißt, wir haben schon bald ein Drittel der Bevölkerung über 65 Jahren in Deutschland und in vielen Teilen der Welt. Und von diesen sind über die Hälfte chronisch krank. An verschiedenen, mehr als zwei chronischen Krankheiten gleichzeitig. Das heißt, was wir jetzt machen, ist, das bedeutet, dass wir ja eine Krankheit nach der anderen therapieren und heilen müssen. Das heißt, die eine Krankheit ist vorbei, die andere kommt schon wieder. Und wenn man jetzt nur einzelne Krankheiten perfekt heilen würde, stellen Sie sich eine Welt ohne Krebs vor, wäre ja ein Riesenfortschritt. Aber an der Lebenserwartung würde es gerade mal 2 bis 3 Jahre was ändern. Es hat kaum einen Effekt, weil es so viele andere Krankheiten gibt. Und das heißt, unser Ziel ist wirklich, die Gesundheitsspanne zu verlängern. Denn sie verbringen im Durchschnitt über 10 Jahre am Ende des Lebens in Krankheit. Und das ist einfach auch allein gesellschaftlich schon nicht mehr machbar. Und natürlich sind diese Therapien sind auch keine Zuckerschlecken. Wenn Sie mal anfangen, eine Chemotherapie zu machen bei Krebs, das sind schwere Nebenwirkungen. Das heißt, wenn wir hier besser vorbeugen, präventive Medizin machen, anstatt immer nur die Feuerwehr zu rufen, wenn es schon brennt. Das ist eben das essentielle Ziel, was wir verfolgen.
2: Aber das heißt, lassen Sie uns nochmal einen Schritt zurückgehen. Sie hatten ja eben gesagt, Altern wird stark durch DNA-Schäden und durch die abnehmende Fähigkeit des Körpers bestimmt, diese auch zu reparieren. Wie muss man sich denn jetzt so diese Reparaturmechanismen vorstellen? Was passiert denn da auf zellulärer Ebene?
4: Den Zusammenhang von Reparaturmechanismen und dem Alter, der wird ganz, ganz deutlich bei Kindern, die geboren werden mit Fehlfunktionen der DNA-Reparatur. Das sind seltene Erbkrankheiten und da geschieht nun der Alterungsprozess im Zeitraffer. Das heißt, die Kinder sind noch nicht mal Teenager und haben schon alle möglichen altersassoziierten Krankheiten, Neurodegeneration, Arterienverkalkung, all diese Sachen, die wir normalerweise erst kriegen, wenn wir 80 sind, haben die schon, wenn sie 8 Jahre alt sind. Und das sind Fehlfunktionen der DNA-Reparatur. Das sind Mechanismen, die DNA überwachen, ob alles intakt ist oder ob es Beschädigungen gibt. Jetzt muss man sich vorstellen, dass in jeder einzelnen Zelle unseres Körpers, in jedem einzelnen Tag unseres Lebens bis zu 100.000 Beschädigungen vorkommen. Und die müssen ständig repariert werden. Und dazu haben wir ganz komplexe Systeme. Das heißt, die müssen die Struktur der DNA ganz genau auseinanderhalten. Die normale Struktur, eine Struktur mit einer Beschädigung. Jetzt sind diese Beschädigungen sehr unterschiedlich. Die Beschädigungen können zum Beispiel ein Bruch sein in der DNA. Die können chemische Veränderungen sein, oxidierte Basen zum Beispiel. Und all diese verschiedenen Modifikationen, diese verschiedenen Veränderungen, die schadhaft sind, müssen diese Systeme erkennen. Das heißt, sind Proteine, Eiweißstoffe, die so strukturgenau überwachen, was da, ob da irgendwas falsch ist in der DNA, und dann fangen sie an zu reparieren. Und wenn diese Systeme nicht funktionieren, gibt es zwei Auswirkungen, zwei Krankheitsbilder. Das eine ist, dass es schon früh zur Krebsentstehung kommt. Das liegt daran, wenn es zu Mutationen, zu Änderungen in der Erbinformation kommt, weil zum Beispiel falsch repariert wird oder weil die Erbinformation dann verändert wird, und dann kommt es zur Krebsentstehung. Und auf der anderen Seite sind vor allen Dingen solche Schäden, die zur Blockierung von zum Beispiel dem Ablesen von Genen führen, dass die zum vorzeitigen Altern führen. Und das Ablesen der genetischen Information ist ja ganz wichtig, denn alles, was wir so haben an Eiweißstoffen, an Enzymen, an Proteinstrukturen, das ist ja kodiert in der DNA. Das heißt, da gibt es die Information der DNA, muss abgelesen werden. Wenn das nicht passieren kann, weil da ein Schaden ist, dann kann die Zelle nicht funktionieren. Und so kommt es dann zum Altern. Oder wenn der Kopiervorgang gestört ist. Das heißt, die DNA muss ja kopiert werden. Jedes Mal, wenn eine Zelle sich teilt, denken Sie an Blutzellen, denken Sie an Hautzellen, denken Sie an Darmzellen. Jeden Tag muss die Erneuerung der Zellen passieren. Und dazu ist es notwendig, dass jedes Mal die DNA dieser Zellen kopiert wird. Und wenn die stecken bleibt, weil da ein Schaden ist, dann funktioniert das eben nicht.
3: Sie erforschen ja den Alterungsprozess am Beispiel eines winzig kleinen Fadenwurms von gerade mal so einem Millimeter Länge. Was ist denn das Spannende an diesem Wurm? Warum dieses Modell?
4: Ja, wie Nietzsche schon gesagt hat, du hast einen langen Weg vom Wurm zum Mensch gemacht, aber vieles in dir ist noch Wurm. Und genauso ist es mit unserer Biologie auch. Denn viele Prozesse, die bei uns Menschen so wahnsinnig komplex sind, also man muss sich ja nur Altern anschauen, unglaublich komplex. Und wir wissen ja noch nicht mal, wie Alzheimer dann wirklich entsteht und solche Sachen. Alles extrem kompliziert. Biologen brauchen immer ein einfaches Modellsystem. Ein Organismus, bei dem viele der Prozesse, der Gene beibehalten sind, die da auch schon so sind und Funktion haben, wie sie bei uns auch bei Menschen die Funktion haben. Und der Fadenwurm ist nun das Arbeitspferd der Alternsforscher. Der Fadenwurm ist sehr einfach, ein Millimeter lang, lebt überall in der Gartenerde, und er hat nur, der Körper des Fadenwurms hat nur 959 Zellen. Also einfacher geht's gar nicht. Aber ein Drittel davon sind Nervenzellen. Also ziemlich clever ist dieser Wurm, aber sehr einfach, und er lebt nur 3 Wochen. Das heißt, da kann man sich jetzt anschauen, wie lange lebt so ein Wurm, der zum Beispiel eine bestimmte Veränderung in einem Gen hat oder den man behandelt mit einem Medikament oder der bestimmten Stresssituation ausgesetzt ist. Das heißt, das kann man alles untersuchen an diesem Wurm. Und man hat ja in der Tat das erste Mal gefunden, dass es genetische Veränderungen gibt, bei denen dieses Tier dann doppelt so lange lebt wie normal. Und das war so der Startschuss der modernen Altersbiologie, denn man hat plötzlich Gene gehabt, die das Altern beeinflussen, die den Alterungsprozess beeinflussen. Und nun sind diese Gene nicht fadenwurmspezifisch, sondern wir haben genau die gleichen Gene bei uns Menschen. Das war das erste Mal der insulinähnliche Signalweg, der da verändert war. Und dann hat man gesehen, bei der Taufliege ist das genauso, bei der Maus ist das genauso. Und es gibt auch Hinweise bei Menschen, dass bei Menschen, die ganz besonders lange gesund leben, dass die auch, einige davon auch Veränderungen an dem ganz gleichen Signalweg haben, der ursprünglich bei diesem Fadenwurm gefunden wurde.
2: Aber jetzt reicht es ja in dem kleinen Genom von so einem Fadenwurm irgendwie aus, an einem Gen rumzuspielen. Ich könnte mir jetzt aber vorstellen, dass das bei Menschen ein kleines bisschen komplexer ist, dass man eben nicht nur, Sie sagten zwar gerade, okay, man sieht da auch Effekte, aber dass man jetzt nicht irgendwie nur an einem Gen herumspielen könnte, das mit einem Medikament verändert oder mit einer Impfung und schon wird man irgendwie 50 Jahre älter. Das ist vermutlich deutlich komplexer. Was also kann man jetzt von den Erkenntnissen, die man am Fadenwurm gewinnt, tatsächlich auf den Menschen übertragen? Wie groß ist da die Überschneidung?
4: Ja, wäre natürlich schon schön, wenn wir so einfach wie ein Wurm wären. Sind wir natürlich nicht. Und wir haben natürlich nicht diese Extremform der Lebensverlängerung, die so ein Wurm machen kann. Das hat er sich in seiner Evolutionsgeschichte lange erarbeitet. Sowas haben wir bei Menschen nicht. Da haben wir natürlich geringere Plastizität, also geringere Veränderung der Lebensdauer. Aber diese Mechanismen sind die gleichen und deswegen können wir so viel lernen vom Fadenwurm. Also dass es diese Gene überhaupt gibt, dass zum Beispiel dann auch Interventionen, die wir bei Menschen kennen oder bei Säugern kennen, also wie zum Beispiel die kalorische Restriktion, dass wir herausfinden, wie sowas überhaupt funktioniert, wie es überhaupt funktionieren kann, eine Zelle, ein Gewebe, ein Organ länger gesund zu halten. Das müssen wir erstmal verstehen im einfachen Modell, bevor man da an so vielen Schrauben rumstellt, die wir Menschen haben. Und deswegen ist das so entscheidend, dass wir erstmal die Prinzipien lernen. Erstmal lernen, wie funktioniert es überhaupt. Und dazu müssen wir so, die Einfachheit brauchen wir dafür, um dann wirklich sinnvolle und Therapien bei Menschen einbringen zu können. Also das ist überhaupt, was für Mechanismen beim Altern eine Rolle spielen. Also dass die Rolle zum Beispiel des Metabolismus im Alter, die man ja das erste Mal dann wirklich so beim Wurm mechanistisch untersuchen konnte, die spielen ja heute bei Menschen eine sehr große Rolle, wenn es darum geht, Krankheiten zu vermindern oder eine Therapie zu entwickeln, die gegen viele verschiedene Krankheiten gleichzeitig wirkt. Und da ist man bei Menschen ja jetzt schon richtig gut vorangekommen, dass man solche Interventionen hat, solche Therapien hat. Und das basiert natürlich darauf, dass wir erstmal die Prinzipien im einfachen Tier verstanden haben.
3: Kalorische Restriktion. Heißt das, ich esse weniger und werde älter?
4: Genau, und zwar gesund älter. Das ist ja das Entscheidende. Und das hat man wirklich das erste Mal schon vor 100 Jahren beobachtet bei Ratten. Da hat man beobachtet, dass wenn man den Ratten einfach weniger Kalorien füttert, dass sie dann länger leben und länger gesund bleiben. Und dann hat man später gesehen, dass das nicht nur ein rattenspezifisches Phänomen ist, sondern dass im Prinzip alle Tierarten, bei denen man Verminderung der Kalorien, des Kaloriengehalts der Nahrung gegeben hat, dass das zur Verlängerung des Lebens führt und dass auch die Gesundheit verlängert wird. Und da gibt es sogar jetzt klare Evidenz bei Menschen. Da gab es wirklich vor wenigen Jahren die erste multizentrische prospektive klinische Studie auf Verminderung des Kaloriengehalts. Und gar nicht mal so viel war das. Das waren so 12,5%. Und man hat selbst nach 2 Jahren schon gesehen, da haben sich Parameter der Gesundheit wirklich verbessert. Also da ist auf jeden Fall was dran.
2: Aber das klingt ja erstmal irgendwie kontraintuitiv. Also natürlich ist es nicht gut, irgendwie viel zu viel zu essen, zu viel Kalorien zu sich zu nehmen, übergewichtig zu werden. Aber hungern ist ja jetzt erstmal vom Wort her, das kann doch auch nicht mein Leben verlängern. Also ich meine, man kann ja auch verhungern. Also über welche Art der Restriktion, wie viel Kalorien muss man einsparen, damit es einen positiven Effekt hat im Vergleich zu vielen Kalorien, die man dann da einspart?
4: Das ist die entscheidende Frage. Denn die entscheidende Frage, wo ist das Optimum? Und das sieht man selbst im Fadenwurm. Im Fadenwurm kann man eine kalorische Restriktion von 40% weniger Kalorien machen und man kriegt eine Lebensdauerverlängerung. Wenn man dann darüber noch hinausgeht, dann stirbt er viel früher. Das heißt, ein Optimum muss definiert werden. Es darf nicht zu wenig sein und es darf nicht zu viel sein. Bei Menschen ist die Geschichte natürlich etwas komplizierter. Der Mensch ist natürlich sehr empfindlich dafür, zu wenig Nahrung zu nehmen. Also Hungern ist eine schlechte Idee, sollte man nicht machen. Mangelernährung ist ganz, ganz gefährlich. Deswegen darf man da den Bogen nicht zu überspannen. Und man ist eben kein Fadenwurm oder so ein einfaches Tier, sondern wir sind ein komplexer Organismus. Wir brauchen unsere Nahrung und wir müssen uns gesund ernähren. Aber wir haben ja derzeit eher das Problem der Fettleibigkeit, das heißt der Überernährung. Ja, wir haben einen Lebensstil, in dem wir sehr wenig Energie verbrauchen, weil wir kaum noch physische Aktivität haben. Deswegen ist beim Menschen auch immer wichtig, immer Sport mitzudenken. Es geht nicht nur, dass man an der Nahrung schraubt. Man muss auch sich körperlich betätigen, ganz, ganz wichtig. Und man braucht ein Optimum. Und genau da liegt ja das ein Problem, das Optimum zu definieren. Und das kann ja von Mensch zu Mensch unterschiedlich sein. Und wichtig ist auch, eine sehr starke kalorische Restriktion hält kein Mensch durch. Das geht nicht. Man braucht eine relativ milde kalorische Restriktion. Die Studie, von der ich kurz erzählt habe, da ging es um 12,5% Verminderung. Das kann man relativ gut machen, weil das relativ gering ist. Es gab andere Studien, da hat man versucht, so einen Viertel kalorische Restriktion zu machen, das hat keiner durchgehalten. Also deswegen, man braucht ein Programm, was man langfristig durchhalten kann. Denn die Langfristigkeit ist ganz entscheidend. Es nützt nichts, jetzt mal eine Woche Diät zu halten, sondern man muss sich eine langfristige Strategie überlegen. Und deswegen hat sich auch so etabliert, dass man so etwas wie Intervallfasten, kommen die meisten Menschen besser mit klar und da auch wieder nicht zu stringent. Also man hat so Empfehlungen mal gegeben, man macht so 18 Stunden Fasten jeden Tag und in den verbleibenden 6 Stunden isst man. Und das halten die Menschen sehr schlecht durch. Lässt sich ganz schwer in den Alltag einbauen. Und dann hat man gesehen, okay, wir können auch 16 Stunden machen. Das ist auch gut und vor allen Dingen ist es besser, weil es länger durchgehalten werden kann. Also man muss sich wirklich selber überlegen, was ist meine Strategie, wie kann ich langfristig gesund leben und nicht nur für eine Woche oder einen Monat.
3: Jetzt sind wir ja an einem ganz entscheidenden Punkt unserer Aufnahme heute hier. Ja, jetzt wird's richtig nutzwertig. Also wir haben über gesunde Ernährung und über Kalorienreduzierung gesprochen. Sie haben Bewegung, Sport treiben, sage ich jetzt mal, erwähnt. Aber es gibt ja auch noch andere Tipps, die so auch in der populärwissenschaftlichen Literatur herumgeistern. Nicht rauchen, positiv denken, reichhaltiges Sozialleben, ja. Schlafen? Wie sollen wir schlafen? Also können Sie da vielleicht mal ganz kurz die Hitliste der Tipps für unsere Hörerinnen und Hörer heruntergehen, was uns hilft, um lange gesund zu leben?
4: Also es ist so, dass es einen Teil gibt, der genetisch bedingt ist. Das ist so ungefähr ein Drittel. Der darüber entscheidet, wie lange und gesund wir leben. Ungefähr ein Drittel ist genetisch, da können wir nicht viel ändern. Aber zu 2 Dritteln haben wir es wirklich in unserer Hand. Da gibt es natürlich auch Faktoren, die schon sehr früh passieren. Also es gibt selbst Faktoren, die in Utero passieren, die mit dem Stoffwechsel der Mutter zu tun haben. Aber es

0: dass Rauchen was ist, was man normalerweise als Teenager angefangen hat oder in Jugendjahren angefangen hat und immer weitergemacht hat. Rauchen aufzuhören hat immer einen positiven Effekt. Je früher, desto besser. Nie gemacht ist das Beste. Und das ist so der Umweltfaktor, der vollkommen der glasklar ist. Dann gibt es Faktoren. Sport auf der anderen Seite, der positive Effekt von Sport, der ist auch vollkommen klar. Da hat man lange gesagt, Sport muss regelmäßig, alle 2 Tage, 3-mal die Woche, 4-mal die Woche. Hat sich jetzt rausgestellt, der Weekend Warrior ist auch gut. Also wenn man in der Woche keine Zeit findet, nicht so schlimm, einfach am Wochenende ein bisschen mehr machen. Und das ist der Umweltfaktor, den wir in der Hand haben. Ernährung ist schon viel komplizierter, weil es natürlich viele verschiedene Ernährungsweisen gibt. Es wird davon abgeraten, dieses ultraprozessierte Essen zu sich zu nehmen, also lieber frische Sachen, solche Dinge. Es wird auch zu mediterranen Diät geraten. Das sind aber schon wieder weichere Dinge. Aber man sollte darauf achten, auch nicht zu viel zu essen, nicht überessen, den Zucker rausnehmen aus der, verzichten auf diese ganzen Snacks und solche Sachen. Verzicht ist da schon wichtig. Was so dieses Mindset angeht, da wird es noch komplizierter, denn es ist ja immer die Frage, was ist da Ursache und was ist Auswirkung? Also hat sich in der Tat gezeigt, dass Menschen, die eher eine positivere Einstellung zum Altern haben, auch länger gesund leben. Aber da fragt man sich, ist das jetzt Ursache oder komme ich aus einer Familie, in der die Leute so ewig lange gesund bleiben und der Opa noch eine ganze Weile da ist, dann habe ich natürlich einen besseren Eindruck vom Altern, als wenn alle schon todkrank sind. Also das ist dann schon schwierig auseinanderzuhalten. Das soziale Umfeld, Vereinsamung im Alter ist natürlich ein Problem. Das soziale Umfeld hat natürlich auch Auswirkungen unmittelbar darauf, wie viel ich mich bewege. Denn wer sitzt die ganze Zeit
1: auf der Couch? 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